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1: Um die 9 Grad jetzt heute Morgen und mit Nebel starten wir rein in dieses Wochenende. Das hat dann aber definitiv mehr Lust wieder auf Sonne, wenn der graue Schleier mal weg ist. 20 bis 23 Grad. Kriegen wir.
0: Es ist 2:30. 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
2: Ich bin Hendrik Daum. Heute ist der Tag der deutschen Einheit. In diesem Jahr ist Bremen Gastgeber der offiziellen Feiern. Zum Festakt werden viele Ehrengäste erwartet, darunter Bundespräsident Steinmeier, Bundeskanzler Merz und Bundestagspräsidentin Klöckner. Ronny Thorau berichtet.
3: Schauspielerin Katja Riemann moderiert den zentralen Festakt in Bremen. Auch gibt's ein großes Bürgerfest und am Abend treten Bands und Künstler wie die Fanta 4, Flo Mega und Mia auf. Hunderttausende werden erwartet. Gerade in der heutigen Zeit empfinden es viele Politiker als wichtig, den Zusammenhalt in der Gesellschaft zu feiern. Auch wenn vieles immer noch nicht gleich sei. Einkommen, Vermögen, Renten sind 36 Jahre nach der deutschen Einheit im Osten nach wie vor oft niedriger als im Westen.
2: Nach der wiederholten Drohung mit einem Exportverbot für Diesel hat US-Präsident Trump jetzt erklärt, er habe das nicht ernst gemeint. Ein Verbot habe niemals wirklich zur Debatte gestanden und er werde ein solches auch nicht verhängen. Der Präsident sagte außerdem, die USA hätten sehr gute Beziehungen zu Europa. Die G7-Staaten hatten sich zuvor auf die Freigabe von 100 Millionen Barrel Rohöl und Diesel aus ihren strategischen Reserven geeinigt. Damit reagierte das G7-Bündnis auf Trumps Druck, das Rohöl- und Dieselangebot zu erhöhen. Das waren die Nachrichten um 9:30.
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2: Nur noch eine Meldung haben wir von der A9 Berlin Richtung Nürnberg. Die bleibt gesperrt wegen Aufräumarbeiten zwischen Pegnitz und Weidensees. Ihr werdet hier umgeleitet.
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1: Ordentlich Nebelsuppe jetzt am Samstagmorgen. Wenn die dann aber mal weg ist, wird es richtig, richtig schön. Viel Sonnenschein bei 20 bis 23 Grad. Und ähnlich schaut es dann auch morgen aus.
0: Es ist 3 Uhr. 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
2: Ich bin Hendrik Daum. Hunderte Moscheen in ganz Deutschland öffnen heute ihre Türen für Besucher. Die Veranstalter wollen nach eigenen Angaben zeigen, wie muslimische Gemeinden als Teil der Zivilgesellschaft Verantwortung übernehmen. Der Tag der offenen Moschee wird seit 1997 jährlich am Tag der Deutschen Einheit begangen. Erklärtes Ziel ist es, religiöses Leben sichtbar zu machen und Austausch und Dialog zu fördern. Der Co-Pilot, der den Piloten des Fly-Dubai-Flugs nach Tel Aviv verletzt hat, ist laut US-Medien wegen Sicherheitsbedenken aus seinem früheren Job bei einer Airline im Oman entlassen worden. Das berichtet ABC News unter Berufung auf hochrangige Geheimdienstbeamte. Uli Reitinger hat die Einzelheiten.
3: Der Co-Pilot soll mit einem Messer auf den Piloten losgegangen sein, mit dem Ziel, das Flugzeug mit vielen Israelis an Bord zum Absturz zu bringen. Der Mann war laut US-Medien vorher bei Oman Air angestellt. Während seiner Ausbildung wurde bei ihm demnach extremistisches Material entdeckt. Oman Air soll ihm daraufhin Flugverbot erteilt haben, er durfte aber in der Verwaltung weiterarbeiten. Die Ermittlungen drehen sich jetzt also um die Frage, wieso durfte der Mann bei Fly Dubai wieder ins Cockpit?
2: Nach der wiederholten Drohung mit einem Exportverbot für Diesel hat US-Präsident Trump jetzt erklärt, er habe das nicht ernst gemeint. Ein Verbot habe niemals wirklich zur Debatte gestanden und er werde ein solches auch nicht verhängen. Die G7-Staaten hatten sich zuvor auf die Freigabe von 100 Millionen Barrel Rohöl und Diesel aus ihren strategischen Reserven geeinigt. Damit reagierte das Bündnis auf Trumps Druck, das Rohöl- und Dieselangebot zu erhöhen. Nach dem Einbruch in ein Waffengeschäft in Österreich und einer Großfahndung in Oberbayern hat die Polizei 3 Tatverdächtige festgenommen. Zudem wurden mehrere Gewehre sichergestellt. Der Einsatz ist allerdings noch nicht beendet. Nach Polizeiangaben ist nicht ausgeschlossen, dass es noch weitere Täter gibt, die mit Beute auf der Flucht sind. Die Verdächtigen sollen am Freitagmorgen in Innsbruck in das Waffengeschäft eingebrochen und mit einem gestohlenen Auto nach Bayern geflüchtet sein. Nach einem Unfall im Raum Mittenwald setzten sie ihre Flucht dann zu Fuß fort. Kreta und andere Inseln der Ägäis kämpfen zurzeit mit einem schweren Herbststurm und starken Regenfällen. Auf Rhodos wurde eine 58-jährige deutsche Touristin am Strand von einem Blitz getroffen und getötet. An den Küsten wurden außerdem Autos ins Meer gespült, viele Brücken und Straßen sind zerstört.
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2: Eine Meldung haben wir von der A7 Fulda Richtung Würzburg. Bitte aufpassen zwischen Hammelburg und Wasserlosen. Da steht ein unbeleuchtetes Pannenauto auf der rechten Spur.
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1: Ordentlich Nebelsuppe jetzt am Samstagmorgen. Wenn die dann aber mal weg ist, wird es richtig, richtig schön. Viel Sonnenschein bei 20 bis 23 Grad. Und ähnlich schaut es dann auch morgen aus.
0: Es ist 5 Uhr. 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
2: Ich bin Hendrik Daum. Einen schönen guten Morgen. Mit einem Festgottesdienst im Bremer St. Petridom beginnen heute um 10 Uhr die zentralen Feierlichkeiten zum Tag der Deutschen Einheit. Bremen ist das gastgebende Bundesland. Auch Bundespräsident Steinmeier und Bundeskanzler Merz werden den Gottesdienst besuchen. Zum 36. Tag der Deutschen Einheit findet bis zum 4. Oktober ein Bürgerfest mit über 500 Veranstaltungen in der Bremer Innenstadt und entlang der Weser statt. Hunderte Moscheen in ganz Deutschland öffnen heute ihre Türen für Besucher. Die Veranstalter wollen nach eigenen Angaben zeigen, wie muslimische Gemeinden als Teil der Zivilgesellschaft Verantwortung übernehmen. Angeboten werden Führungen, Ausstellungen und Diskussionen in mehr als 700 Gemeinden. Der Tag der offenen Moschee wird seit 1997 jährlich am Tag der Deutschen Einheit begangen. Erklärtes Ziel ist es, religiöses Leben sichtbar zu machen und Austausch und Dialog zu fördern. Nach dem erneuten Insolvenzantrag der Warenhauskette Galeria hat der Gesamtbetriebsrat vom Management verlangt, über die Lage aufzuklären. Es werde mit allen zur Verfügung stehenden Mitteln für den Erhalt der Arbeitsplätze gekämpft, heißt es. Der Geschäftsbetrieb in den 83 Filialen soll vorerst weiterlaufen. Für Galeria ist es inzwischen der 4. Insolvenzantrag innerhalb von nur 6 Jahren. Der Co-Pilot, der den Piloten des Fly-Dubai-Flugs nach Tel Aviv verletzt hat, ist laut US-Medien wegen Sicherheitsbedenken aus seinem früheren Job bei einer Airline im Oman entlassen worden. Uli Reitinger hat die Einzelheiten.
3: Der Co-Pilot soll mit einem Messer auf den Piloten losgegangen sein, mit dem Ziel, das Flugzeug mit vielen Israelis an Bord zum Absturz zu bringen. Der Mann war laut US-Medien vorher bei Oman Air angestellt. Während seiner Ausbildung wurde bei ihm demnach extremistisches Material entdeckt. Oman Air soll ihm daraufhin Flugverbot erteilt haben. Die Ermittlungen drehen sich jetzt also um die Frage, wieso durfte der Mann bei Fly Dubai wieder ins Cockpit?
2: Nach dem Einbruch in ein Waffengeschäft in Österreich und einer Großfahndung in Oberbayern hat die Polizei 3 Tatverdächtige festgenommen. Der Einsatz ist allerdings noch nicht beendet. Nach Polizeiangaben ist nicht ausgeschlossen, dass es noch weitere Täter gibt, die mit Beute auf der Flucht sind. Die Verdächtigen sollen am Freitagmorgen in Innsbruck in das Waffengeschäft eingebrochen und mit einem gestohlenen Auto nach Bayern geflüchtet sein. Nach einem Unfall im Raum Mittenwald setzten sie ihre Flucht dann zu Fuß fort.
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2: Im Moment haben wir keine Meldungen. Ihr habt überall freie Fahrt.
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1: Um die 9 Grad jetzt heute Morgen und mit Nebel starten wir rein in dieses Wochenende. Joss hat dann aber definitiv mehr Lust wieder auf Sonne, wenn der graue Schleier mal weg ist. 20 bis 23 Grad. Kriegen wir.
0: Es ist 5:30. 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
2: Ich bin Hendrik Daum. Einen schönen guten Morgen. Mit einem Festgottesdienst im Bremer St. Petridom beginnen heute um 10 Uhr die zentralen Feierlichkeiten zum Tag der Deutschen Einheit. Bremen ist das gastgebende Bundesland. Auch Bundespräsident Steinmeier und Bundeskanzler Merz werden den Gottesdienst besuchen. Zum 36. Tag der Deutschen Einheit findet bis zum 4. Oktober ein Bürgerfest mit über 500 Veranstaltungen in der Bremer Innenstadt und entlang der Weser statt. Hunderte Moscheen in ganz Deutschland öffnen heute ihre Türen für Besucher. Die Veranstalter wollen nach eigenen Angaben zeigen, wie muslimische Gemeinden als Teil der Zivilgesellschaft Verantwortung übernehmen. Angeboten werden Führungen, Ausstellungen und Diskussionen in mehr als 700 Gemeinden. Der Tag der offenen Moschee wird seit 1997 jährlich am Tag der Deutschen Einheit begangen. Erklärtes Ziel ist es, religiöses Leben sichtbar zu machen und Austausch und Dialog zu fördern. Das waren die Nachrichten um 5:30.
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2: Im Moment haben wir keine Meldungen. Ihr habt überall freie Fahrt.
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1: Ordentlich Nebelsuppe jetzt am Samstagmorgen. Wenn die dann aber mal weg ist, wird es richtig, richtig schön. Viel Sonnenschein bei 20 bis 23 Grad. Und ähnlich schaut es dann auch morgen aus.
0: Es ist 6 Uhr. 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
2: Ich bin Angela Kress. Guten Morgen. Tag der Deutschen Einheit. In diesem Jahr ist Bremen Gastgeber der offiziellen Feiern. Ronny Thorau berichtet.
3: Schauspielerin Katja Riemann moderiert den zentralen Festakt in Bremen. Auch gibt's ein großes Bürgerfest und am Abend treten Bands und Künstler wie die Fanta 4, Flo Mega und Mia auf. Hunderttausende werden erwartet. Gerade in der heutigen Zeit empfinden es viele Politiker als wichtig, den Zusammenhalt in der Gesellschaft zu feiern. Auch wenn vieles immer noch nicht gleich sei. Einkommen, Vermögen, Renten sind 36 Jahre nach der deutschen Einheit im Osten nach wie vor oft niedriger als im Westen.
2: In den kommenden Tagen könnten die Preise an Tankstellen noch etwas sinken. Der Grund: Die G7-Staaten geben über 4 Monate 100 Millionen Barrel Rohöl und Diesel aus ihren Reserven frei. Eine Ökonomin vom Institut der Deutschen Wirtschaft denkt allerdings, dass das nur Kurzentlastung bringen könne. Ähnlich wie der Tankrabatt sei das ein Pflaster, aber die grundlegende Problematik bleibe bestehen. Bund und Länder sollen im Rahmen eines nachhaltigen Gesamtkonzepts die ländlichen Regionen attraktiver machen. Das fordert der Deutsche Städte- und Gemeindebund mit Blick auf die Wohnungsnot und die steigenden Mieten in Ballungsräumen. Bund und Länder dürften nicht nur durch Mietpreisbremsen oder Wohnungsbauoffensiven an den Symptomen herumdoktern, heißt es. In den ländlichen Regionen stünden fast 2 Millionen Wohnungen leer. Viele davon wären innerhalb kurzer Zeit bezugsfertig. Eine Warnlampe im Cockpit hat den Rückflug von Bayerns Ministerpräsident Söder aus Kroatien kurzfristig gestoppt. Der Start der Maschine in Zagreb wurde abgebrochen, weil ein mögliches Problem an einem Triebwerk angezeigt wurde. Die Crew konnte den Fehler aber beheben. Söder und seine Delegation landeten am Abend rund 2 Stunden später als geplant in München. Die deutsche Fußballnationalmannschaft wird ohne Bayern-Profi Serge Gnabry zum 4. Nations League-Spiel nach Griechenland reisen. Der 31 Jahre alte Angreifer, der die DFB-Auswahl beim 2:0 gegen Serbien erstmals als Kapitän angeführt hatte, ist bereits aus dem Teamquartier in Herzogenaurach abgereist. Gnabry war als einziger Akteur in allen 3 Länderspielen unter Bundestrainer Klopp zum Einsatz gekommen.
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2: Hallo auf die Straßen. Ich habe gerade keine Staumeldungen. Gute und vor allem sichere Fahrt.
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1: Um die 9 Grad jetzt heute Morgen und mit Nebel starten wir rein in dieses Wochenende. Joss hat dann aber definitiv mehr Lust wieder auf Sonne, wenn der graue Schleier mal weg ist. 20 bis 23 Grad. Kriegen wir.
0: Es ist 6:30. 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
2: Ich bin Angela Kress. Guten Morgen. Heute ist Feiertag, der Tag der Deutschen Einheit. In diesem Jahr ist Bremen Gastgeber der offiziellen Feiern. Ronny Thorau berichtet.
3: Schauspielerin Katja Riemann moderiert den zentralen Festakt in Bremen. Auch gibt's ein großes Bürgerfest und am Abend treten Bands und Künstler wie die Fanta 4, Flo Mega und Mia auf. Hunderttausende werden erwartet. Gerade in der heutigen Zeit empfinden es viele Politiker als wichtig, den Zusammenhalt in der Gesellschaft zu feiern. Auch wenn vieles immer noch nicht gleich sei. Einkommen, Vermögen, Renten sind 36 Jahre nach der deutschen Einheit im Osten nach wie vor oft niedriger als im Westen.
2: In den kommenden Tagen könnten die Preise an Tankstellen noch etwas sinken. Der Grund: die G7-Staaten geben über 4 Monate 100 Millionen Barrel Rohöl und Diesel aus ihren Reserven frei. Eine Ökonomin vom Institut der deutschen Wirtschaft denkt allerdings, dass das nur Kurzentlastung bringen könne. Ähnlich wie der Tankrabatt sei das ein Pflaster, aber die grundlegende Problematik bleibe bestehen. Das waren die Nachrichten um 6:30.
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2: Hallo auf die Straßen. Ich habe gerade keine Staumeldungen. Gute und vor allem sichere Fahrt.
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1: Ordentlich Nebelsuppe jetzt am Samstagmorgen. Wenn die dann aber mal weg ist, wird's richtig, richtig schön. Viel Sonnenschein bei 20 bis 23 Grad. Und ähnlich schaut's dann auch morgen aus.
0: Es ist 7 Uhr. 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
2: Ich bin Angela Kress. Guten Morgen. Heute wird der Tag der deutschen Einheit gefeiert und gleichzeitig verweisen viele auf die immer noch großen Unterschiede zwischen Ost und West, etwa beim Einkommen oder Vermögen. Die Ostbeauftragte der Bundesregierung Kaiser ist für eine Bundespräsidentin aus Ostdeutschland. Die Zeit sei reif, sagte sie in einem Zeitungsinterview. Insgesamt brauche es mehr ostdeutsches Spitzenpersonal in der Politik, sagt sie. Wie geht es weiter mit der Warenhauskette Galeria nach der jüngsten Insolvenz? Ein Handelsexperte sagt, er halte deutlich weniger Standorte für realistisch, aber denke nicht, dass dauerhaft alle Filialen erhalten werden können. Der Gesamtbetriebsrat fordert in einem Flugblatt an die Beschäftigten Aufklärung vom Management. Man werde mit allen Mitteln für den Fortbestand kämpfen. Aktuell hat Galeria noch gut 80 Filialen und rund 12.000 Beschäftigte. Nach der Gewalttat in einem Cockpit einer Maschine der Fluggesellschaft Fly Dubai ist einiges noch immer unklar. Medien berichten jetzt, dass der Co-Pilot, der den Piloten verletzt haben soll, wegen Sicherheitsbedenken aus einem früheren Job bei einer anderen Airline entlassen wurde. Uli Reitinger.
3: Der Co-Pilot soll mit einem Messer auf den Piloten losgegangen sein, mit dem Ziel, das Flugzeug mit vielen Israelis an Bord zum Absturz zu bringen. Der Mann war laut US-Medien vorher bei Oman Air angestellt. Während seiner Ausbildung wurde bei ihm demnach extremistisches Material entdeckt. Oman Air soll ihm daraufhin Flugverbot erteilt haben. Er durfte laut ABC News aber in der Verwaltung weiterarbeiten.
2: Die Zahl der Asylanträge geht weiter zurück. Zahlen des Bundesinnenministeriums zeigen, dass im September rund 5.300 Menschen zum ersten Mal einen Antrag gestellt haben. Das sind zwar mehr als im August, aber 40% weniger als im September des vergangenen Jahres. Innenminister Dobrindt wertet das als Erfolg nationaler und europäischer Maßnahmen. Bisher sind in diesem Jahr richtig viele Menschen auf das Oktoberfest gekommen. Telefonica hat Mobilfunkdaten ausgewertet. Demnach waren es bis inklusive Mittwoch 5,2 Millionen Besucher, rund 700.000 mehr als im gleichen Zeitraum letztes Jahr. Der Anteil internationaler Gäste liegt bei gut 30%.
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2: Hallo auf die Straßen. Ich habe gute Nachrichten, nämlich keine Staus gerade. Allen unterwegs weiterhin eine gute Fahrt.
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1: Um die 9 Grad jetzt heute Morgen und mit Nebel starten wir rein in dieses Wochenende. Joss hat dann aber definitiv mehr Lust wieder auf Sonne, wenn der graue Schleier mal weg ist. 20 bis 23 Grad. Kriegen wir.
0: Es ist 7:30. 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
2: Ich bin Angela Kress. Guten Morgen. Heute wird der Tag der deutschen Einheit gefeiert und gleichzeitig verweisen viele auf die immer noch großen Unterschiede zwischen Ost und West, etwa beim Einkommen oder Vermögen. Die Ostbeauftragte der Bundesregierung Kaiser ist für eine Bundespräsidentin aus Ostdeutschland. Die Zeit sei reif, sagte sie in einem Zeitungsinterview. Insgesamt brauche es mehr ostdeutsches Spitzenpersonal in der Politik, sagt sie. Wie geht es weiter mit der Warenhauskette Galeria nach der jüngsten Insolvenz? Ein Handelsexperte sagt, er halte deutlich weniger Standorte für realistisch, aber denke nicht, dass dauerhaft alle Filialen erhalten werden können. Der Gesamtbetriebsrat fordert in einem Flugblatt an die Beschäftigten Aufklärung vom Management. Man werde mit allen Mitteln für den Fortbestand kämpfen. Aktuell hat Galeria noch gut 80 Filialen und rund 12.000 Beschäftigte. Das waren die Nachrichten um 9:30.
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2: Hallo auf die Straßen. Ich habe gute Nachrichten, nämlich keine Staus gerade. Allen unterwegs weiterhin eine gute Fahrt.
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1: Die Vorhersage für diesen Sonntag. Schön gemütlich. 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
2: Ordentlich Nebelsuppe jetzt am Samstagmorgen. Wenn die dann aber mal weg ist, wird's richtig, richtig schön. Viel Sonnenschein bei 20 bis 23 Grad. Und ähnlich schaut's dann auch morgen aus.
3: Es ist 8 Uhr. 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
4: Ich bin Angela Kress. Guten Morgen. Wegen der steigenden Kraftstoffpreise reagieren jetzt auch die G7-Staaten. Sie geben ab sofort und über 4 Monate hinweg einen Teil ihrer Öl- und Dieselreserven frei. Frankreichs Präsident Macron hat gesagt, dass man sehr darauf achten werde, dass das auch an den Tankstellen zu spüren sei. Seiner Ansicht nach haben auch Spekulationen über ein Exportverbot der USA die Preise angeheizt. US-Präsident Trump sagt jetzt, das hätte man ohnehin nicht eingeführt. Heute ist ja Tag der Deutschen Einheit, einigen ist aber nicht zum Feiern zumute. Gestern sind laut Polizei in Bremen rund 700 Menschen einem Demoaufruf der Basisgruppe Antifaschismus Bremen gefolgt. Ein Polizist wurde bei Ausschreitungen verletzt. In Bremen findet die zentrale Einheitsfeier statt. Die Polizei ist mit einem Großaufgebot im Einsatz. Aus der linksextremen Szene hatte es zuletzt Drohungen gegeben. Zuletzt gab es viel Aufregung um eine geplante Hinrichtung in den USA. Da sollte eine Frau per Giftspritze getötet werden, hat aber überlebt. Jetzt gibt es neue Details. Die Anwälte sagen, dass mindestens ein Teil des Giftes ins Gewebe statt in die Venen gelaufen sei. Im Bundesstaat Tennessee sind jetzt erstmal alle weiteren Hinrichtungen für den Rest des Jahres ausgesetzt. ABC 123 und Password 1. Das sind die zwei Passwörter, die ein Negativ-Ranking anführen, weil sie zu einfach sind. Auf Platz 11 der Liste landet zum ersten Mal eine Fußballclub-Kombination, und zwar Schalke 04. Auch keine gute Idee, oder Ronny Thorau?
5: Ja, natürlich, weil wenn jemand weiß, dass ich Schalke-Fan bin und viele Fußballfans halten sowas ja nicht gerade geheim, dann liegt einfach der Versuch nahe, Schalke 04 mal als Passwort zu versuchen. Die Telekom hat dieses Ranking schlechter Passwörter veröffentlicht und das beruht auf Listen wirklich geklauter und im Darknet zu findender Passwörter.
4: Wer sich arbeitslos melden möchte oder andere Online-Dienste der Bundesagentur für Arbeit nutzen möchte, könnte weiterhin auf Probleme stoßen. Es gibt eine IT-Panne, man könne aber auch einen Hackerangriff nicht ausschließen und arbeite mit Hochdruck an einer Lösung, hieß es von der Behörde. Unklar war laut Medienberichten noch, ob es Konsequenzen haben könnte, wenn jemand dadurch Fristen verpasst.
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4: Hallo auf die Straßen, ich habe gerade keine Staumeldungen, gute und vor allem sichere Fahrt weiterhin.
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1: 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Es ist 8:30. 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
2: Ich bin Angela Kress. Guten Morgen. Wegen der steigenden Kraftstoffpreise reagieren jetzt auch die G7-Staaten. Sie geben ab sofort und über 4 Monate hinweg einen Teil ihrer Öl- und Dieselreserven frei. Frankreichs Präsident Macron hat gesagt, dass man sehr darauf achten werde, dass das auch an den Tankstellen zu spüren sei. Seiner Ansicht nach haben auch Spekulationen über ein Exportverbot der USA die Preise angeheizt. US-Präsident Trump sagt jetzt, das hätte man ohnehin nicht eingeführt. Heute ist ja Tag der Deutschen Einheit, einigen ist aber nicht zum Feiern zumute. Gestern sind laut Polizei in Bremen rund 700 Menschen einem Demoaufruf der Basisgruppe Antifaschismus Bremen gefolgt. Ein Polizist wurde bei Ausschreitungen verletzt. In Bremen findet die zentrale Einheitsfeier statt. Die Polizei ist mit einem Großaufgebot im Einsatz. Aus der linksextremen Szene hatte es zuletzt Drohungen gegeben. Das waren die Nachrichten um 9:30.
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2: Hallo auf die Straßen. Ich habe gerade keine Staumeldungen. Gute und vor allem sichere Fahrt weiterhin.
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0: Herr Kress, guten Morgen. Wir nehmen nur Bargeld, heißt es immer noch in manchen Geschäften und Restaurants. In einer YouGov-Umfrage hat jeder zweite Erwachsene gesagt, dass er in diesem Jahr mindestens einmal nicht wie gewünscht bargeldlos bezahlen konnte. Katrin Müller berichtet.
1: Mit 56% lag der Anteil derjenigen, die statt bargeldlos dann mit Münzen und Scheinen zahlen mussten, in diesem Jahr sogar höher als in der gleichen Umfrage vor 5 Jahren. Bundesfinanzminister Klingbeil will Geschäfte und Restaurants künftig verpflichten, zusätzlich zum Bargeld auch digitale Zahlungen mit Karte oder Handy zu akzeptieren.
0: Die ostdeutsche Wirtschaft holt seit 5 Jahren gegenüber der westdeutschen Wirtschaft nicht mehr auf. Eine Studie dazu wurde zwar noch nicht veröffentlicht, liegt der Rheinischen Post aber schon vor. 2025 erreichten die 5 ostdeutschen Flächenländer demnach knapp 79% des Westniveaus, 1 Prozentpunkt mehr als im Jahr davor. Der Untersuchung zufolge droht dem Osten ein deutlicher Rückgang der Einwohnerzahl und ein steigender Fachkräftemangel. Seit Tagen gehen in Frankreich Schülerinnen und Schüler auf die Straßen, um gegen marode Schulgebäude, überfüllte Klassen und zu wenig Lehrkräfte zu demonstrieren. Immer wieder kommt es zu Gewalt und Festnahmen und dazu hat das Innenministerium jetzt Zahlen veröffentlicht. Demnach wurden seit Montag mehr als 5000 Menschen festgenommen, die allermeisten waren Minderjährige. Die Zahl der Asylerstanträge ist seit 2024 deutlich gesunken. Bundesinnenminister Dobrindt führt die aktuellen Zahlen unter anderem auf verstärkte Grenzkontrollen mit Zurückweisungen und mehr Abschiebungen zurück. Migrationsforschende halten diese Erklärung aber für zu einfach. Sie sagen zum Beispiel, dass aus vielen Ländern gerade weniger Menschen fliehen. Zum Beispiel fliehen seit dem Sturz von Präsident Assad weniger Menschen aus Syrien. Hunderte Moscheen in ganz Deutschland öffnen heute ihre Türen für Besucher. Die Aktion soll den Austausch fördern und religiöses Leben sichtbar machen. Angeboten werden zum Beispiel Vorträge und Ausstellungen, oft gibt es auch typische Speisen und Getränke. Seit 1997 gibt es den Tag bewusst am Tag der Deutschen Einheit als Zeichen der Zugehörigkeit.
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3: Da ist uns nichts gemeldet worden, es schaut gut aus. Blitzer könnt ihr uns jederzeit melden, einfach eine WhatsApp schicken an die 0800 14 15 800. Kommt gut an.
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3: Schönen guten Morgen. Heute haben fast alle frei, Feiertag ist. Wir starten gleich ran mit dem Tageshit. Vorher Harry Styles, American Girls. Und Klingons mit Jubel ist dabei. Den Anfang machen Tears for Fears. Everybody wants to rule the world.

Mit entspanntem Sound geht's rein in den Feiertag. American Girls von Harry Styles. Guten Morgen am Tag der Deutschen Einheit, der 3. Oktober. Heute vor 200 Jahren wird die Ludwigs-Maximilians-Universität von König Ludwig I. von Niederbayern abgezogen und nach München verlegt. Vorher war die 26 Jahre lang in Landshut. Das ehemalige Universitätsgebäude ist mittlerweile Sitz der Regierung von Niederbayern. Vor 81 Jahren wird die erste bayerische Nachkriegsregierung ernannt. Wilhelm Högner von der SPD wird von den Amerikanern zum ersten bayerischen Ministerpräsidenten nach dem Krieg ernannt. Das einzige Mal bisher, dass die SPD einen Ministerpräsidenten in Bayern stellt. Vor 120 Jahren bekommt die Welt ein einheitliches Notsignal. SOS heißt

geschrieben Save Our Souls. Eine Fußballlegende hat heute Geburtstag. Zlatan Ibrahimovic wird 45 Jahre alt, Sängerin Gwen Stefani 48 und sein Gesangskollege Max Giesinger feiert seinen 38. Alles Gute euch! Im Musikmix seines Lebens gehen wir jetzt 33 Jahre zurück. Am 3. Oktober 1993 auf Platz 1 der Charts. Take That mit Relight My

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1: Halbes, Zeit für unsere Nachrichten, da bringen wir euch auf den neuesten Stand. Und das Wetter?
2: Die Vorhersage für diesen Sonntag. Schön gemütlich. 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
1: Es gibt gut Sonne bei bis zu 23 Grad. Morgen starten wir neblig rein, dann ein Sonne-Wolken-Mix. Am Montag ähnlich.
3: Es ist 9:30. 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
4: Ich bin Angela Kress. Guten Morgen. Wir nehmen nur Bargeld, heißt es immer noch in manchen Geschäften und Restaurants. In einer YouGov-Umfrage hat jeder zweite Erwachsene gesagt, dass er in diesem Jahr mindestens einmal nicht wie gewünscht bargeldlos bezahlen konnte. Katrin Müller berichtet.
5: Mit 56% lag der Anteil derjenigen, die statt bargeldlos dann mit Münzen und Scheinen zahlen mussten, in diesem Jahr sogar höher als in der gleichen Umfrage vor 5 Jahren. Bundesfinanzminister Klingbeil will Geschäfte und Restaurants künftig verpflichten, zusätzlich zum Bargeld auch digitale Zahlungen mit Karte oder Handy zu akzeptieren.
4: Die ostdeutsche Wirtschaft holt seit 5 Jahren gegenüber der westdeutschen Wirtschaft nicht mehr auf. Eine Studie dazu wurde zwar noch nicht veröffentlicht, liegt der Rheinischen Post aber schon vor. 2025 erreichten die 5 ostdeutschen Flächenländer demnach knapp 79% des Westniveaus, 1 Prozentpunkt mehr als im Jahr davor. Der Untersuchung zufolge droht dem Osten ein deutlicher Rückgang der Einwohnerzahl und ein steigender Fachkräftemangel.
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1: Momentan ist nicht viel los, normaler Verkehr. Wo wird gerade geblitzt? Das könnt ihr uns verraten mit einer WhatsApp an die 0800 14 15 800. Gute Fahrt!
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0: 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Unsere ersten 5 Gewinner haben sich riesig gefreut.
1: Ah, Wahnsinn, das ist ja toll. Also spitzenmäßig, das freut mich wahnsinnig. Vielen Dank, das ist ja super. 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
2: Das ist geil. Sehr, sehr cool. Ich glaube, da gefallen Sie sich alle.
1: Ah, super, super. Ach, ich hab so gehofft, es tut dem Verein wirklich, wirklich, wirklich gut. Danke.
3: Das ist ja Wahnsinn. Also, die werden sicherlich gut eingesetzt. Also, da werden wir uns alle gefallen.
0: Einer davon war auch Andi von der Selbsthilfegruppe Zöliakie Straubing. Wofür nehmt ihr eure 1000 Euro her?
3: Wir veranstalten einen glutenfreien Weihnachtsmarkt. Einen Platz, wo man nicht nachfragen muss. Weihnachtsbesuch, wo es für jeden ganz normal ist. Zweitens wollen wir halt einfach auch auf die Zöliakie aufmerksam machen, dass wir nicht die Bröselkrankheit sind, weil wir Angst vor Brösel haben. Weil das stimmt, wir haben wirklich Angst vor Brösel. Ein Achtel Gramm reicht schon, dass bei uns eine Reaktion im Körper ausgelöst wird. Deswegen sind wir da und möchten gerne da über das informieren für Betroffene und Nicht-Betroffene.
0: Und auch der Verein Technik für Kinder mit Technikhäusern in ganz Niederbayern hat abgeräumt. Werner, wo fließt euer Geld hin?
4: Die Mentoren vom Technikhaus, die Kinder dann auch was Gutes tun, die sind immer bereit, wenn irgendwas ist, zum Helfer, dann ehrenamtlich dabei. Da ist ganz viel Herzblut dran und für dich dann mal sehen.
0: Wir freuen uns riesig, dass wir euch da unterstützen können. Und der Pott ist noch voll. Am Montag geht's direkt weiter. 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
1: Der hat eine kleine internationale Karriere hinter sich. In Deutschland heißt er Ohne dich, in der englischen Version später einfach Every Time. Münchner Freiheit haben damit den Sprung ins Ausland versucht. Aber für uns gehört natürlich die deutsche Version ins Radio. Und im Bonussong-Spezial zum Tag der Deutschen Einheit sowieso. Münchner Freiheit, Ohne dich.

0: Klassiker von Münchner Freiheit, ohne dich. I'm gonna So geht's gleich weiter. Kunks und Jamie and Cummins, Don't You Know. Vorher unser News-Update, da gibt's alle aktuellen Themen des Tages kurz zusammengefasst. Und das Wetter.
1: Die Vorhersage für diesen Sonntag. Schön gemütlich. 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
0: Der Samstag zeigt sich meist freundlich. Es gibt Sonne und auch Wolken bei 20 bis 23 Grad. Morgen erst ein bisschen Nebel, später wieder Sonne. Montag und Dienstag bleibt soweit trocken und insgesamt freundlich.
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5: Es ist 10 Uhr. 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
6: Ich bin Angela Kress. Eine bezahlbare Wohnung zu finden, wird in vielen Regionen immer schwieriger. Der Städte- und Gemeindebund fordert deshalb von der Politik ein neues Gesamtkonzept, um ländliche Regionen attraktiver zu machen. In einem Zeitungsinterview sagte Hauptgeschäftsführer Berghegger, dass 700.000 Wohnungen in ländlichen Regionen innerhalb von 3 Monaten bezugsfertig wären. Es müsse zum Beispiel gelingen, durch neue Verkehrswege die Regionen besser an Ballungsräume anzubinden. Weil Sprit so teuer ist, steuern die G7-Staaten gegen und geben einen Teil ihrer Ölreserven frei. Das ist kein Risiko für die Energieversorgung, sagt Bundeswirtschaftsministerin Reiche. Es bleibe jederzeit ausreichend Reserve im System, Uli Reitinger berichtet.
7: Die USA hatten damit gedroht, keinen Diesel mehr nach Europa zu liefern, um die Preise an den eigenen Tankstellen zu senken. Das hätte Europa hart getroffen. Aber durch die Freigabe der Reserven fließt das Öl aus den Vereinigten Staaten weiter. In den vergangenen 50 Jahren ging die Internationale Energieagentur nur 6-mal ran an die Reserven. Das zeigt, wie schwierig die Lage aktuell ist.
6: Nach dem erneuten Insolvenzantrag der Warenhauskette Galeria hat deren Gesamtbetriebsrat vom Management verlangt, über die Lage aufzuklären. Für Galeria ist es inzwischen der 4. Insolvenzantrag innerhalb von 6 Jahren. Der Geschäftsbetrieb in den gut 80 Filialen soll erstmal weiterlaufen. Mehr als jeder zweite Erwachsene konnte in diesem Jahr mindestens einmal nicht wie gewünscht bargeldlos bezahlen. Mit 56% lag der Anteil in der YouGov-Umfrage sogar etwas höher als vor 5 Jahren. Die Mehrheit derjenigen, die nicht mit Karte oder Smartphone zahlen konnten, berichtet von 2 bis 5 Fällen im laufenden Jahr. Bundesfinanzminister Klingbeil will, dass Geschäfte und Restaurants in Zukunft auch digitale Zahlungen anbieten müssen. Ein Reizgasvorfall hat auf dem Ingolstädter Herbstfest für Aufregung und mehrere Verletzte gesorgt. Die Polizei sagt, dass ein Mann gestern ungezielt Pfefferspray im Festzelt versprüht hat. Rund 45 Besucher mussten das Zelt kurzzeitig verlassen. 20 Gäste wurden wegen gereizter Augen- und Atemwege von Sanitätern versorgt. Die Polizei sucht nach dem mutmaßlichen Täter.
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0: Da haben wir normalen Verkehr. Ihr kommt soweit gut durch. Und wenn ihr irgendwo einen Blitzer gesehen habt, dann meldet ihn uns gern per WhatsApp 0800 14 15 800. Geht auch als Sprachnachricht. Danke und gute Fahrt.
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0: Danke an alle, die gerade in der Schicht sind, ne, im Krankenhaus, in der Polizei. Trotz Feiertag seid ihr am Start. Extra Musik gibt's für euch. Pink mit Irrelevant. Und es geht in die 90er mit Billy Joel, The River of Dreams.
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0: Jetzt Kunks mit Don't You Know.

0: Die 90er um kurz nach 10, Billy Joel, The River of Dreams. Für Gewerkschaften weltweit ist der kommende Mittwoch ein wichtiger Tag. Es ist der Welttag der menschenwürdigen Arbeit. Wer meint, dass wir hier in Deutschland mit so einem Tag nichts am Hut haben müssten? Auch bei uns gibt es noch Branchen, wo die Arbeitsbedingungen alles andere als rosig sind. Christine Schmidt ist Betriebsseelsorgerin im Bistum Regensburg. Sie ist froh, dass dieser Welttag der menschenwürdigen Arbeit den Finger in offene Wunden legt. Was gehört denn eigentlich alles zu einer menschenwürdigen Arbeit dazu?
1: Also ganz wichtig ist natürlich, dass es eine gerechte Entlohnung gibt, dass die Arbeitszeiten geregelt sind, dass es Sozialversicherung gibt, also soziale Absicherung, auch dann für die Familien. Im letzten ist es ja wichtig, wenn jemand ausfällt durch Krankheit oder Entlassung, dass da zumindest zum Teil das aufgewogen wird durch Sozialsystem.
0: Und auch wichtig, die Mitbestimmung im Betrieb in Gestalt eines Betriebsrats. Auf den Welttag der menschenwürdigen Arbeit kommen wir morgen früh hier bei Maximal Radio nochmal näher zu sprechen, im Kirchenmagazin zwischen 8 und 9 Uhr.
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1: Halb, damit wird's Zeit für unsere Nachrichten. Vorher schauen wir noch aufs Wetter.
2: Die Vorhersage für diesen Sonntag. Schön gemütlich. 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
1: Das ist ideal. Sonne, ein paar Wolken, bis zu 23 Grad und das im Herbst. Morgen neblig, dann wird's wieder freundlicher und am Montag ähnlich.
3: Es ist 10:30. 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
4: Ich bin Angela Kress. Eine bezahlbare Wohnung zu finden, wird in vielen Regionen immer schwieriger. Der Städte- und Gemeindebund fordert deshalb von der Politik ein neues Gesamtkonzept, um ländliche Regionen attraktiver zu machen. In einem Zeitungsinterview sagte Hauptgeschäftsführer Berghegger, dass 700.000 Wohnungen in ländlichen Regionen innerhalb von 3 Monaten bezugsfertig wären. Es müsse zum Beispiel gelingen, durch neue Verkehrswege die Regionen besser an Ballungsräume anzubinden. Weil Sprit so teuer ist, steuern die G7-Staaten gegen und geben einen Teil ihrer Ölreserven frei. Das ist kein Risiko für die Energieversorgung, sagt Bundeswirtschaftsministerin Reiche. Es bleibe jederzeit ausreichend Reserve im System, Uli Reitinger berichtet.
5: Die USA hatten damit gedroht, keinen Diesel mehr nach Europa zu liefern, um die Preise an den eigenen Tankstellen zu senken. Das hätte Europa hart getroffen. Aber durch die Freigabe der Reserven fließt das Öl aus den Vereinigten Staaten weiter. In den vergangenen 50 Jahren ging die Internationale Energieagentur nur 6-mal ran an die Reserven. Das zeigt, wie schwierig die Lage aktuell ist.
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1: Na, schaut soweit okay aus. Es ist nichts Größeres los. Und ja, wo stehen sie denn, die Blitzer? Könnt ihr uns gern verraten mit einer WhatsApp an die 0800 14 15 800. Gute Fahrt!
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0: David Guetta, Teddy Swims und Tones and I, Gone, Gone, Gone. Mit dem Power-Trio starten wir rein in den Samstag und was da so los ist, sagen wir euch jetzt.
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0: Heute am Tag der Deutschen Einheit ist alles ruhiger. Morgen geht dafür in Straubing die Post ab. Hi Simon Wagner, was ist denn los beim verkaufsoffenen Sonntag in der Stadt?
2: Wir bleiben mal wieder Straßenkunst in den Mittelpunkt zum Stellen. Gleichzeitig bauen wir jetzt in dem Jahr noch eine Kegelbahn auf am Stoppplatz. Und wir freuen uns einfach auf verschiedenes Ambiente und auf viel Zeit zum Einkaufen und zum Verweilen.
0: Die Geschäfte in der Straubinger Innenstadt sind von 13 bis 18 Uhr geöffnet und auch in Steinach zum Beispiel haben Geschäfte offen. In Straubing öffnen heute zwei historische Gebäude ihre Türen, direkt im Herzen der schönen Altstadt. Da können wir die Schutzengelkirche und die Krönungskapelle besichtigen. Die beiden Denkmäler sind von 13 bis 17 Uhr geöffnet. Der Förderverein der Straubinger Altstadtfreunde freut sich auf viele Besucher. Straubings Volleyball-Fans können es kaum erwarten. Die Mädels von Navarro spielen heute ihr erstes Heimspiel in der neuen Saison. Mit der Eintracht Spontan Düsseldorf treffen sie auf einen, ja, schon schwierigen Gegner. Co-Trainer Bob Martin freut sich auf uns.
3: Es wird bestimmt eine super Stimmung. Das erste Spiel zu Hause mit der neuen Mannschaft. Kann euch nur herzlich einladen. Kommt vorbei, habt zur Fetzen Gaudi mit uns und genießt einen schönen Volleyballabend.
0: Anpfiff ist um 19 Uhr in der Thurmeier Volleyball Arena.
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1: Es gibt diese Menschen, wo wir vielleicht öfter mal sagen sollten, schön, dass es dich gibt. Silbermond haben 2006 daraus einen Song gemacht. Stefanie Kloß verwendet das Lied bis heute mit ihrem Vater, den sie sehr früh verloren hat. Unser Bonussong-Spezial zum Tag der Deutschen Einheit, Silbermond. Das Beste.
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0: Der Song ist so schön. Gänsehaut mit Silbermond, das Beste. Schön, dass ihr dabei seid. Wir haben die beste Musik in der Playlist für den Herbst. Mit Cher geht's weiter. If I Could Turn Back Time. Vorher gibt's unser News-Update. Da haben wir alle wichtigen Themen des Tages kurz zusammengefasst. Und das Wetter.
1: Die Vorhersage für diesen Sonntag. Schön gemütlich. 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
0: Die Sonne gibt Gas, dazu ein paar Wolken und Temperaturen bis 23 Grad. Morgen ist erstmal Nebel da, später kommt die Sonne wieder durch. Montag ändert sich nicht viel.
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5: Es ist 11 Uhr. 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
6: Ich bin Angela Kress. Nach Israel sprechen nun auch die Emirate von einem versuchten Terroranschlag in der Maschine der emiratischen Fluggesellschaft Fly Dubai. Nach und nach kommen auch mehr Details ans Licht. Laut einer Nachrichtenagentur soll der Co-Pilot den Piloten mit einer Rettungsaxt angegriffen und versucht haben, die Kontrolle über das Flugzeug zu übernehmen. Geklärt werden soll unter anderem noch, welche Motive er hatte. Passagiere überwältigten den Mann schließlich. Tag der Deutschen Einheit und der zentrale Festakt findet in diesem Jahr in Bremen statt. Rund um die Feierlichkeiten werden auch Demos erwartet. Gestern kam es bei einer Antifa-Demo zu Ausschreitungen. Diana Kramer berichtet.
7: Die Demonstration der Basisgruppe Antifaschismus Bremen mit mehreren hundert Teilnehmern richtete sich gegen die Einheitsfeiern. Damit würde Deutschland seinen Nationalismus feiern, der aus ihrer Sicht soziale Probleme verschärfe, hieß es im Aufruf. Begleitet von einem großen Polizeiaufgebot verlief die Demo zunächst weitgehend friedlich. Später eskalierte die Lage, Einsatzkräfte wurden mit Steinen, Flaschen und Pyrotechnik beworfen.
6: Die Ostbeauftragte der Bundesregierung Kaiser hat sich für eine Bundespräsidentin aus Ostdeutschland ausgesprochen. Kaiser sagte der Neuen Osnabrücker Zeitung, es falle auf, dass an der Spitze der Bundespolitik derzeit niemand aus dem Osten komme. Den 3. Oktober bezeichnete sie als bewegenden Tag. Er erinnere daran, dass es keine Selbstverständlichkeit sei, in Freiheit und ohne Grenzen zusammenzuleben. Hunderte Moscheen in ganz Deutschland öffnen heute ihre Türen für Besucher. Die Aktion soll den Austausch fördern und religiöses Leben sichtbar machen. Angeboten werden zum Beispiel Vorträge und Ausstellungen. Seit 1997 gibt es den Tag bewusst am Tag der Deutschen Einheit als Zeichen der Zugehörigkeit. Bisher sind in diesem Jahr richtig viele Menschen auf das Oktoberfest gekommen. Telefonica hat Mobilfunkdaten ausgewertet. Demnach waren es bis inklusive Mittwoch 5,2 Millionen Besucher, rund 700.000 mehr als im gleichen Zeitraum letztes Jahr. Der Anteil internationaler Gäste liegt bei gut 30%.
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0: Da ist uns nichts gemeldet worden, es schaut gut aus. Blitzer könnt ihr uns jederzeit melden, einfach eine WhatsApp schicken an die 0800 14 15 800. Kommt gut an.
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0: Wir sagen gleich Hi Karin. Ja, das Jobleben im Radio und in der Kabarettbranche läuft halt auch am Feiertag. Die Karin übersetzt uns wieder einen Hit.
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0: What is love? Von Hathaway, was die da singen, gleich. Und es geht in die 2000er mit Nickelback. If Everyone Cared. Jetzt leg Cher los mit den 80ern. If I Could Turn Back Time.
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0: Nico Santos, why don't you stay? Die Karin bleibt kurz hier, ja, eine neue Übersetzung gibt's. Heute Partyklassiker aus den 90ern, Hammersong. Aber was singt der da?
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2: Auf gut Niederbayerisch. Wenn ich in den letzten 20 Jahren was gelernt habe, also seit ich quasi angefangen habe, niederbayerische Buben zum daten, dann dies. Liebe ist nix, was man so ganz einfach verstehen kann. Der Sänger von Hathaway versteht die Welt auch nicht mehr. Er singt in What is Love, Spatzl, tu mir nicht weh, was ist Liebe? Ich geb da alles von mir, aber die interessiert das nicht. Und anscheinend ist der da wirklich recht verzweifelt, weil er die gleiche Zeile im Refrain ständig wiederholt. Was ist Liebe, Spatzl, tu mir nicht weh? Ja, das kennen wir wirklich alle, oder? Man gibt alles, kriegt nichts zurück und trotzdem hofft man wieder, dass diesmal vielleicht anders wird. Und dann steht er wieder da und singt, Baby, don't hurt me. Oh mei. Jetzt kommt einmal ein guter Ratschlag von mir. Und zwar ganz kostenlos. Vergiss das Dirndl einfach, das wird nichts mehr. Vielleicht holst du dich einfach für einen Haumtaucher und dann kannst du eh nichts machen. So, jetzt wollte ich zwar keine Tagträume zerstören, aber manchmal hilft es ja nicht. Und für alle, nie eingeschlossen, die auch schon mal so deppert verliebt waren, kommt hier Hathaway mit What is Love.

0: 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Schönes Wochenende und vor allem schönen Feiertag. Heute ist ja Tag der Deutschen Einheit. Das heißt, wir chillen ein bisschen und lassen es uns gut gehen.
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2: Herbstzeit ist Spinnenzeit, Alex. 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
2: Wir wünschen euch ein schönes Wochenende, hoffentlich spinnenfrei, stattdessen mit ganz, ganz vielen schönen Herbstmomenten.
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1: Halbes, Zeit für unsere Nachrichten, da bringen wir euch auf den neuesten Stand. Und das Wetter?
2: Die Vorhersage für diesen Sonntag. Schön gemütlich. 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
1: Es gibt gut Sonne bei bis zu 23 Grad. Morgen starten wir neblig rein, dann ein Sonne-Wolken-Mix. Am Montag ähnlich.
3: Es ist 11:30. 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
4: Ich bin Angela Kretz. Nach Israel sprechen nun auch die Emirate von einem versuchten Terroranschlag in der Maschine der emiratischen Fluggesellschaft Fly Dubai. Nach und nach kommen auch mehr Details ans Licht. Laut einer Nachrichtenagentur soll der Co-Pilot den Piloten mit einer Rettungsaxt angegriffen und versucht haben, die Kontrolle über das Flugzeug zu übernehmen. Geklärt werden soll unter anderem noch, welche Motive er hatte. Passagiere überwältigten den Mann schließlich. Tag der Deutschen Einheit und der zentrale Festakt findet in diesem Jahr in Bremen statt. Rund um die Feierlichkeiten werden auch Demos erwartet. Gestern kam es bei einer Antifa-Demo zu Ausschreitungen. Diana Kramer berichtet.
5: Die Demonstration der Basisgruppe Antifaschismus Bremen mit mehreren hundert Teilnehmern richtete sich gegen die Einheitsfeiern. Damit würde Deutschland seinen Nationalismus feiern, der aus ihrer Sicht soziale Probleme verschärfe, hieß es im Aufruf. Begleitet von einem großen Polizeiaufgebot verlief die Demo zunächst weitgehend friedlich. Später eskalierte die Lage, Einsatzkräfte wurden mit Steinen, Flaschen und Pyrotechnik beworfen.
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1: Momentan ist nicht viel los, normaler Verkehr. Wo wird gerade geblitzt? Das könnt ihr uns verraten mit einer WhatsApp an die 0800 14 15 800. Gute Fahrt!
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1: Noch 148 Mails checken. Ja, und wir sind direkt wieder im Jahr 2011. Tim Bensko macht aus einer ziemlich banalen Ausrede einen Top-Hit. Und wo hat er das mit den Mails? Tatsächlich von einem Mann, der den Spruch hergenommen hat, damit er länger zocken kann. Unser Bonussong-Spezial zum Tag der Deutschen Einheit. Tim Bensko mit Nur noch kurz die Welt retten.

0: bei dir.
1: Unser Bonus-Song-Spezial am Tag der Deutschen Einheit. Tim Bensko mit Nur noch kurz die Welt retten. Wir machen gleich weiter. Train, Drive-By, Song Nummer 1 am Mittag. Vorher unser News-Update, da gibt's alle aktuellen Themen des Tages kurz zusammengefasst. Und das Wetter.
2: Die Vorhersage für diesen Sonntag. Schön gemütlich. 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
1: Der Samstag zeigt sich meist freundlich. Es gibt Sonne und auch Wolken bei 20 bis 23 Grad. Morgen erst ein bisschen Nebel, später wieder Sonne. Montag und Dienstag bleibt soweit trocken und insgesamt freundlich.
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6: Es ist 12 Uhr. 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
7: Ich bin Angela Kress. Viele Stärken, ein Land. Unter diesem Motto wird der Tag der Deutschen Einheit gefeiert, mit der zentralen Veranstaltung in diesem Jahr in Bremen. In einem ökumenischen Gottesdienst warnten Geistliche davor, Schwächere auszugrenzen. Einheit und Zusammenhalt könnten nur da tragen, wo Menschen sie mit Haltung und Überzeugung lebten. Zum Bürgerfest in Bremen werden insgesamt mehr als 400.000 Menschen erwartet. Im September haben knapp 5.300 Menschen erstmals einen Asylantrag hierzulande gestellt. Etwas mehr als im August, aber deutlich weniger als in den Septembermonaten der vergangenen Jahre, Diana Kramer berichtet.
8: Einen entscheidenden Grund für die sinkenden Asylzahlen sehen Migrationsforscher in den Herkunftsländern. Für Bundesinnenminister Alexander Dobrindt ist der Rückgang auch ein Ergebnis der im Mai 2025 eingeführten Maßnahmen. Seither gelten verstärkte Grenzkontrollen mit Zurückweisungen, es gibt mehr Abschiebungen und der Familiennachzug wurde vorläufig ausgesetzt.
7: Nach dem beinahe Absturz einer Fly-Dubai-Maschine sprechen die Ermittler von einem versuchten Terrorakt. Wie die Staatsanwaltschaft in den Vereinigten Arabischen Emiraten mitteilte, hatte der Co-Pilot am Mittwoch den Flugkapitän mit einer Notfallaxt angegriffen. Er habe die Kontrolle über den Jet übernehmen und ihn zum Absturz bringen wollen. Der Mann wurde von Passagieren überwältigt und das Flugzeug konnte sicher landen. Die angestrebte Freigabe von Ölvorräten durch die G7-Staaten soll die Spritpreise senken und ist dabei kein Risiko für die Energieversorgung. Das hat Bundeswirtschaftsministerin Reiche betont. Es bleibe jederzeit genug Reserve im System. Die Grünen nennen die Entscheidung im Gespräch mit der Nachrichtenagentur AFP eine politische Dummheit, die auf Druck der USA gemacht worden sei. Ein mit 800 Tonnen Sand beladenes Frachtschiff ist auf der Donau bei Passau auf einen Felsen gelaufen und beschädigt worden. Passiert ist das bei der Schleuse Kachlet. Der Schiffsführer steuerte daraufhin den Hafen an. Feuerwehr und technisches Hilfswerk konnten das Leck provisorisch abdichten. Betriebsstoffe liefen laut Polizei nicht aus. Dennoch wurde vorsorglich eine Ölsperre gelegt.
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1: Da haben wir normalen Verkehr. Ihr kommt soweit gut durch. Und wenn ihr irgendwo einen Blitzer gesehen habt, dann meldet ihn uns gern per WhatsApp 0800 14 15 800. Geht auch als Sprachnachricht. Danke und gute Fahrt.
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1: Dialekt Deluxe. Ihr wisst, was das heißt. Wir erweitern unseren Wortschatz frischen Nummers Niederbayerisch auf. Nach dem Musikmix deines Lebens. Mal Smith. Nice to meet you.
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1: Und Phil Collins ist dabei. Don't lose my number. Den Anfang macht Train, Drive-By.
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0: Die 80er um kurz nach 12, Phil Collins, Don't Lose My Number. Es ist das Highlight bei den Kids. Und ja, auch wir Erwachsenen können schon mal eins trinken. Macht uns nicht uncool. Ganz im Gegenteil, das ist so ein Getränk, das passt immer.
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2: Grahal. Na, das ist kein Feuerwerkskörper oder irgendwas, was einen Krach macht. Ein Grahal war für uns Kinder als Highlight und das Beste bei jedem Sonntagsessen oder Fußballspiel. Ein Grahal ist ein Zitronenlimo. Das ist der Kinderchampagner vom Dorf. Die zitronige Lebensfreude zum Auftragen. Und der Sommer im Glas. Mei. Und wie wir wichtig geschaut haben, wenn wir ein Grachal drungen haben. Und das hast immer ganz langsam drungen. Das hat man nicht gesoffen, das hat man zelebriert. Und die Flaschen Grachal hast nie aus die Hände gegeben. Sonst war's weg, weil ein Grachal war mehr wert als zwei Semin. Und immer wenn du eins gekriegt hast, nachher war die Welt in Ordnung. Mit einem Grachal am Tisch war man fast schon erwachsen.
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0: halb, damit wird's Zeit für unsere Nachrichten. Vorher schauen wir noch aufs Wetter. Das ist ideal. Sonne, ein paar Wolken, bis zu 23 Grad und das im Herbst. Morgen neblig, dann wird's wieder freundlicher und am Montag ähnlich.
1: Es ist 12:30. 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
2: Ich bin Angela Kress. Viele Stärken, ein Land. Unter diesem Motto wird der Tag der Deutschen Einheit gefeiert, mit der zentralen Veranstaltung in diesem Jahr in Bremen. In einem ökumenischen Gottesdienst warnten Geistliche davor, Schwächere auszugrenzen. Einheit und Zusammenhalt könnten nur da tragen, wo Menschen sie mit Haltung und Überzeugung lebten. Zum Bürgerfest in Bremen werden insgesamt mehr als 400.000 Menschen erwartet. Im September haben knapp 5.300 Menschen erstmals einen Asylantrag hierzulande gestellt. Etwas mehr als im August, aber deutlich weniger als in den Septembermonaten der vergangenen Jahre, Diana Kramer berichtet.
3: Einen entscheidenden Grund für die sinkenden Asylzahlen sehen Migrationsforscher in den Herkunftsländern. Für Bundesinnenminister Alexander Dobrindt ist der Rückgang auch ein Ergebnis der im Mai 2025 eingeführten Maßnahmen. Seither gelten verstärkte Grenzkontrollen mit Zurückweisungen, es gibt mehr Abschiebungen und der Familiennachzug wurde vorläufig ausgesetzt.
2: Das waren die Nachrichten um 12:30.
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0: Oh, schaut soweit okay aus, es ist nichts Größeres los. Und ja, wo stehen sie denn, die Blitzer? Könnt ihr uns gern verraten mit einer WhatsApp an die 0800 14 15 800. Gute Fahrt!
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0: heuer zum Sommerhit gekürt worden. Shakira und Burner Boy mit Die Die. Von The Voice of Germany zur ausverkauften Olympiahalle zum Rivertown Festival am 13. November in Straubing. Kamrad ist hier.
1: Hi.
0: Ja, Musik ist ja ganz offensichtlich dein Lebensmittelpunkt. Wenn du mal nicht Musik machst, was steht dann so auf deinem Tagesplan?
1: Ich bin ja auch ganz viel mit Leuten unterwegs, die ich einfach sehr mag. Wir gehen zusammen essen. Ich probiere gern neue Restaurants aus. Einfach Gesellschaft haben, mit der man einfach auch Lust hat, unterwegs zu sein. Wir haben jetzt so ein neues Spiel für uns entdeckt, das nennt sich Schweinerei. Also es ist viel zwischen der Musik, was einfach nur ganz normal wirkt wie eine Klassenfahrt. Aber Musik spielt irgendwie schon jeden Tag in meinem Leben eine Rolle. Egal, ob ich gerade vielleicht sogar im Urlaub bin oder auf Tour, weil ich schaff's nicht, 24 Stunden komplett abzuschalten von Musik.
0: Ja, geht's uns genauso.
1: Es ist total ungewohnt übrigens. In der Theorie muss ich in meinem Berufsleben relativ wenig organisieren. Aber in meinem Privatleben bin ich der quasi Tourmanager für alles spielt. Ich war sogar mit meinem Tourmanager jetzt im Urlaub und habe alles organisiert, weil ich das auch total gerne mache. Also Restaurants, Clubs, Bars raussuchen,

0: Sorry.
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1: Mit unserem Spezial 1989. Westernhagen bringt im August Sexy raus. 3 Monate später fällt die Mauer. Deshalb feiern wir den Tag der Deutschen Einheit. Jetzt mit dem Bonussong.

0: Unser Bonus-Song-Spezial mit Marius Müller-Westernhagen, Sexy. Taylor Swift macht weiter. The Fate of Ophelia. Vorher gibt's unser News-Update. Da haben wir alle wichtigen Themen des Tages kurz zusammengefasst. Und das Wetter.
1: Die Vorhersage für diesen Sonntag. Schön gemütlich. 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
0: Die Sonne gibt Gas, dazu ein paar Wolken und Temperaturen bis 23 Grad. Morgen ist erstmal Nebel da, später kommt die Sonne wieder durch. Montag ändert sich nicht viel.
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1: Ich bin Angela Kress. Mit einem ökumenischen Gottesdienst haben die zentralen Feierlichkeiten am Tag der Deutschen Einheit begonnen. Rund 1000 Ehrengäste versammelten sich im Bremer Dom, unter ihnen Bundespräsident Steinmeier und Bundeskanzler Merz. Im Gottesdienst ging es um die Bremer Stadtmusikanten aus dem berühmten Märchen der Brüder Grimm, Esel, Hund, Katze und Hahn. Sie seien so verschieden und gerade deshalb aufeinander angewiesen, hieß es in der Predigt. Eine bezahlbare Wohnung zu finden, wird in vielen Regionen immer schwieriger. Der Städte- und Gemeindebund fordert deshalb von der Politik ein neues Gesamtkonzept, um ländliche Regionen attraktiver zu machen. In einem Zeitungsinterview sagt der Hauptgeschäftsführer Berghegger, dass 700.000 Wohnungen in ländlichen Regionen innerhalb von 3 Monaten bezugsfertig wären. Es müsse zum Beispiel gelingen, durch neue Verkehrswege die Regionen besser an Ballungsräume anzubinden. Seit Tagen gehen in Frankreich Schülerinnen und Schüler auf die Straßen, um gegen marode Schulgebäude, überfüllte Klassen und zu wenig Lehrkräfte zu demonstrieren. Immer wieder kommt es zu Gewalt und Festnahmen und dazu hat das Innenministerium jetzt Zahlen veröffentlicht. Demnach wurden seit Montag mehr als 5000 Menschen festgenommen, die allermeisten waren Minderjährige. ABC123 und Password One. Das sind die 2 Passwörter, die ein Negativ-Ranking anführen, weil sie zu einfach sind. Auf Platz 11 der Liste landet zum ersten Mal eine Fußballclub-Kombination und zwar Schalke 04. Auch keine gute Idee, oder Ronny Thorau?
2: Ja, natürlich, weil wenn jemand weiß, dass ich Schalke-Fan bin und viele Fußballfans halten sowas ja nicht gerade geheim, dann liegt einfach der Versuch nahe, Schalke 04 mal als Passwort zu versuchen. Die Telekom hat dieses Ranking schlechter Passwörter veröffentlicht und das beruht auf Listen wirklich geklauter und im Darknet zu findender Passwörter.
1: Die Polizei sucht nach einem Einbruch in ein Waffengeschäft nach möglichen weiteren Tätern. Es sei nicht ausgeschlossen, dass immer noch Täter auf der Flucht seien. Unklar ist auch, ob sie bewaffnet sein könnten. Gestern hatten die Einsatzkräfte bei Mittenwald bereits 3 Männer festgenommen und etliche Gewehre sichergestellt. Die soll die Gruppe zuvor im österreichischen Innsbruck in einem Waffengeschäft erbeutet haben.
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3: Da ist uns nichts gemeldet worden, es schaut gut aus. Blitzer könnt ihr uns jederzeit melden, einfach eine WhatsApp schicken an die 0800 14 15 800. Kommt gut an.
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3: An Gurten, falls es jetzt dann Mittagessen gibt bei euch. Am Feiertag darf es gerne auch mal was Deftiges sein. Wir sind mit der Playlist für den Herbst dabei. Ed Sheeran, Azizam. Und Savage Garden nimmt uns mit zum Mond. To the Moon and Back. Den Anfang macht Taylor Swift, The Fate of Ophelia.
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0: Staffel Garden to the moon and back. Grüße ins Krankenhaus und in die Streifenwagen. Wir halten die Stellung am Feiertag. Habe ich sonst noch jemanden vergessen? Wer ist denn heute dabei im Feiertagsteam? Sagt uns mal per WhatsApp Hallo unter der 0800 14 15 800. Wir packen es gemeinsam durch den Tag der Deutschen Einheit.
1: Dieses Jahr wird dieser Hit 40 Jahre. Immer noch Kult und jetzt in voller Länge. Queen mit Kind of Magic.

0: 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Schönes Wochenende und vor allem schönen Feiertag. Heute ist ja Tag der Deutschen Einheit. Das heißt, wir chillen ein bisschen und lassen es uns gut gehen.
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0: halb ist Zeit für unsere Nachrichten, da bringen wir euch auf den neuesten Stand. Und das Wetter?
1: Die Vorhersage für diesen Sonntag. Schön gemütlich. 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
0: Es gibt gut Sonne bei bis zu 23 Grad. Morgen starten wir neblig rein, dann ein Sonne-Wolken-Mix. Am Montag ähnlich.
2: Es ist 13:30. 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
3: Ich bin Angela Kress. Mit einem ökumenischen Gottesdienst haben die zentralen Feierlichkeiten am Tag der Deutschen Einheit begonnen. Rund 1000 Ehrengäste versammelten sich im Bremer Dom, unter ihnen Bundespräsident Steinmeier und Bundeskanzler Merz. Im Gottesdienst ging es um die Bremer Stadtmusikanten aus dem berühmten Märchen der Brüder Grimm, Esel, Hund, Katze und Hahn. Sie seien so verschieden und gerade deshalb aufeinander angewiesen, hieß es in der Predigt. Eine bezahlbare Wohnung zu finden, wird in vielen Regionen immer schwieriger. Der Städte- und Gemeindebund fordert deshalb von der Politik ein neues Gesamtkonzept, um ländliche Regionen attraktiver zu machen. In einem Zeitungsinterview sagt der Hauptgeschäftsführer Berghegger, dass 700.000 Wohnungen in ländlichen Regionen innerhalb von 3 Monaten bezugsfertig wären. Es müsse zum Beispiel gelingen, durch neue Verkehrswege die Regionen besser an Ballungsräume anzubinden. Das waren die Nachrichten um 13:30.
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0: Momentan ist nicht viel los, normaler Verkehr. Wo wird gerade geblitzt? Das könnt ihr uns verraten mit einer WhatsApp an die 0800 14 15 800. Gute Fahrt.
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0: Alicia Keys im Musikmix deines Lebens. Farleng. Niederbayerisch sprechen geht easy, im Dialekt lesen gar nicht mehr so einfach. Können wir aber super üben mit dem neuen Asterix und Obelix Comic auf Niederbayerisch. Die Landshuter Kabarettistin Andrea Limmer hat sich den Kampf der Häuptlinge vorgeknöpft und daraus den großen Watschendanz gemacht. Hallo Andrea, für so ein Projekt muss man die Comics schon mögen, oder?
1: Ja, aber freilich. Also ich bin ein Asterix und Obelix Fangirl der ersten Stunde, kann man sagen. Also damit ist man halt aufgewachsen.
0: Jetzt hast du natürlich den Text übersetzt. Ist inhaltlich auch was eingeniederbayerischt worden?
1: Im Kampf der Häuptlinge werden unter anderem die Legionäre beschossen mit so einem Topf. Ja? Und der riecht im Original nach Fisch, also stinkt nach Fisch. Bei mir natürlich, weil wir Niederbayern sind, riecht der nach sauerem Lingerl.
0: Perfekt. Andrea, eine Frage noch. Welches Dialekt-Sprachniveau brauchen wir denn für deine Übersetzung? Könnt es auch Zurgroste verstehen?
1: Ja, ich habe da vorne drin im Band habe ich ein Vorwort geschrieben, damit sich jeder wirklich schon ganz am Anfang eingrooven kann und nach Ort sich schon ganz am Anfang

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1: Der ist eine ziemlich fiese Abrechnung mit der Ex. Du siehst sie wieder und denkst dir einfach, boah, ne. Du trägst keine Liebe in dir. 1999 wird daraus der Hit von Echt. Deutsche Songs im Bonussong-Spezial zum Tag der Deutschen Einheit.

0: Echt, du trägst keine Liebe in dir. Der Musikmix deines Lebens geht weiter mit Huey Lewis and the News. Hip to be square. Vorher unser News-Update, da gibt's alle aktuellen Themen des Tages kurz zusammengefasst. Und das Wetter.
1: Die Vorhersage für diesen Sonntag. Schön gemütlich. 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
0: Der Samstag zeigt sich meist freundlich. Es gibt Sonne und auch Wolken bei 20 bis 23 Grad. Morgen erst ein bisschen Nebel, später wieder Sonne. Montag und Dienstag bleibt soweit trocken und insgesamt freundlich.
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3: Ich bin Oliver Urbanke. 36 Jahre ist die Wiedervereinigung her. Heute wird der Tag der deutschen Einheit gefeiert. Die zentralen Feierlichkeiten sind in diesem Jahr in Bremen. Bundespräsident Steinmeier sagte in seiner Rede:
4: Niemals dürfen die Herausforderungen der Gegenwart diesen Glücksmoment in der deutschen Geschichte verdrängen. Niemals dürfen wir diesen Moment in Vergessenheit geraten lassen. Vergessenheit wäre Verrat.
3: Es gibt auch ein Bürgerfest, das bis morgen geht. Dazu werden insgesamt mehr als 400.000 Menschen erwartet. Nach Israel sprechen nun auch die Emirate von einem versuchten Terroranschlag in der Maschine der emiratischen Fluggesellschaft Fly Dubai. Nach und nach kommen auch mehr Details ans Licht. Laut einer Nachrichtenagentur soll der Co-Pilot den Piloten mit einer Rettungsaxt angegriffen und versucht haben, die Kontrolle über das Flugzeug zu übernehmen. Geklärt werden soll unter anderem noch, welche Motive er hatte. Passagiere überwältigten den Mann schließlich. Die Zahl der Asylanträge ist seit 2024 deutlich gesunken. Bundesinnenminister Dobrindt führt die aktuellen Zahlen unter anderem auf verstärkte Grenzkontrollen mit Zurückweisungen und mehr Abschiebungen zurück. Migrationsforschende halten diese Erklärung für zu einfach. Sie sagen zum Beispiel, dass aus vielen Ländern gerade weniger Menschen fliehen. Zum Beispiel fliehen seit dem Sturz von Präsident Assad weniger Menschen aus Syrien. Ein Reizgasvorfall auf dem Ingolstädter Herbstfest hat für Aufregung und mehrere Verletzte gesorgt. Die Polizei sagt, dass ein Mann gestern ungezielt Pfefferspray im Festzelt versprüht hat. Rund 45 Menschen mussten das Zelt verlassen. 20 Gäste wurden wegen gereizter Augen- und Atemwege von Sanitätern versorgt. Die Polizei sucht nach dem mutmaßlichen Täter. Mehr als jede zweite Erwachsene konnte in diesem Jahr mindestens einmal nicht wie gewünscht bargeldlos zahlen. Mit 56% lag der Anteil in der YouGov-Umfrage sogar etwas höher als noch vor 5 Jahren. Die Mehrheit derjenigen, die nicht mit Karte oder Smartphone zahlen konnten, berichtet von 2 bis 5 Fällen im laufenden Jahr. Bundesfinanzminister Klingbeil will, dass Geschäfte und Restaurants in Zukunft auch digitale Zahlungen anbieten müssen.
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0: Da haben wir normalen Verkehr. Ihr kommt soweit gut durch. Und wenn ihr irgendwo einen Blitzer gesehen habt, dann meldet ihn uns gern per WhatsApp 0800 14 15 800. Geht auch als Sprachnachricht. Danke und gute Fahrt.
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0: Kurz nach 2, Zeit für eure Fragen. Wir beantworten sie gleich nach 2 Songs. Marc, Want to Make Her Happy. Und Cat's Eyes sind am Start mit Gabriella. Den Anfang machen Huey Lewis and the News. Das ist Hip to be Square.
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0: Katzal, Gabriele, um kurz nach zwei. Margit aus Mengenkofen hat ein Problem und uns eine WhatsApp geschickt. Servus Maximal Radio, ich habe vorher gerade gewaschen. Leider war in meiner Jeans noch ein Tempo. Klassiker. Und jetzt ist alles voll mit Fusseln.
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0: Deshalb heute die Frage des Tages. Wie bekommen wir die Fussel wieder raus? Julia Hegelsberger aus der Redaktion hat sie für uns schlau gemacht.
2: Oh Gott, ja. Wer kennt's nicht? Also da wäre so ein Geldschein, um einiges schöner zu finden, ne? Doch bei Fusseln hilft manchmal schon, die Kleidung einfach kräftig auszuschütteln. Wenn das nicht hilft, kommt die Fusselrolle ins Spiel. Da bleiben nämlich nicht nur Katzen- und Hundehaare kleben, sondern hoffentlich auch die meisten Fussel. Letzte Rettung, der Trockner. Ja, und damit es beim nächsten Mal nicht nochmal passiert, kleben wir uns jetzt einfach alle einen Erinnerungszettel auf die Waschmaschine. Achtung, Hosentaschen checken.
0: Danke, Julia. Falls ihr auch bei lästigen Alltagsproblemchen nicht mehr weiter wisst, einfach bei uns melden. Gerne per Anruf oder WhatsApp an die 0800 14 15 800.

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0: Halb, damit wird's Zeit für unsere Nachrichten. Vorher schauen wir noch aufs Wetter. Das ist ideal. Sonne, ein paar Wolken, bis zu 23 Grad und das im Herbst. Morgen neblig, dann wird's wieder freundlicher und am Montag ähnlich.
1: Es ist 2:30. 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
2: Ich bin Oliver Urbanke. 36 Jahre ist die Wiedervereinigung her. Heute wird der Tag der deutschen Einheit gefeiert. Die zentralen Feierlichkeiten sind in diesem Jahr in Bremen. Bundespräsident Steinmeier sagte in seiner Rede:
3: Niemals dürfen die Herausforderungen der Gegenwart diesen Glücksmoment in der deutschen Geschichte verdrängen. Niemals dürfen wir diesen Moment in Vergessenheit geraten lassen. Vergessenheit wäre Verrat.
2: Es gibt auch ein Bürgerfest, das bis morgen geht. Dazu werden insgesamt mehr als 400.000 Menschen erwartet. Nach Israel sprechen nun auch die Emirate von einem versuchten Terroranschlag in der Maschine der emiratischen Fluggesellschaft Fly Dubai. Nach und nach kommen auch mehr Details ans Licht. Laut einer Nachrichtenagentur soll der Co-Pilot den Piloten mit einer Rettungsaxt angegriffen und versucht haben, die Kontrolle über das Flugzeug zu übernehmen. Geklärt werden soll unter anderem noch, welche Motive er hatte. Passagiere überwältigten den Mann schließlich. Das waren die Nachrichten um 20:30.
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0: Oh, schaut soweit okay aus, es ist nichts Größeres los. Und ja, wo stehen sie denn, die Blitzer? Könnt ihr uns gern verraten mit einer WhatsApp an die 0800 14 15 800. Gute Fahrt!
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0: J-Lo und David Guetta, Save Me Tonight. Wir haben frei, die Kids machen was mit ihren Freunden aus. Genießt den Feiertag zusammen.
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1: Manchmal brauchen Künstler für einen Liebessong gar nicht so viel Text. Du wartest halt einfach drauf, dass der andere seinen Mund aufmacht. Ein Wort, nur ein einziges. 2005 ist daraus einer der bekanntesten Songs von Wir sind Helden geworden. Unser Bonussong-Spezial zum Tag der Deutschen Einheit mit deutschen Songs, nur ein Wort.

0: Das Bonus-Song-Spezial am Samstag. Wir sind Helden. Nur ein Wort. Gleich ist der Besserwisser bei uns. Teddy Swims, Mr. Know-It-All. Vorher gibt's unser News-Update. Da haben wir alle wichtigen Themen des Tages kurz zusammengefasst. Und das Wetter? Die Sonne gibt Gas, dazu ein paar Wolken und Temperaturen bis 23 Grad. Morgen ist erstmal Nebel da, später kommt die Sonne wieder durch. Montag ändert sich nicht viel.
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2: Ich bin Oliver Urbanke.
3: 36 Jahre deutsche Einheit. Beim heutigen Festakt in Bremen sprach Bundespräsident Steinmeier von einer tiefen Wunde, die geheilt wurde, nachdem sie Deutschland über 4 Jahrzehnte belastet und gespalten hatte. Gleichzeitig warnte er vor neuen Mauern in unseren Köpfen.
4: Die Geschichte wäre aus meiner Sicht falsch erzählt, wenn in der Geschichte der 36 Jahre nur Gegensätze vorkämen. Wir haben doch gemeinsam aufgebaut. Menschen haben einander geholfen. Sie haben verdammt viel Solidarität bewiesen. Und deshalb sage ich gegen diejenigen, die uns jetzt wieder auseinandertreiben wollen. Wir sind gegen neue Mauern in unseren Köpfen. Wir sind einander nicht fremd. Wir gehören zusammen und wir bleiben zusammen.
3: Der Co-Pilot des Fly Dubai-Flugs von Dubai nach Tel Aviv hat den Piloten nach ersten Erkenntnissen mit einer Rettungsaxt angegriffen. Wie emiratische Nachrichten unter Berufung auf die Generalstaatsanwaltschaft berichten, gehen nach Israel jetzt auch die Behörden in den Vereinigten Arabischen Emiraten von einem versuchten Terroranschlag aus. Der Co-Pilot soll versucht haben, die Kontrolle über das Flugzeug zu übernehmen, bevor Passagiere das verhindern konnten. Hunderte Moscheen in ganz Deutschland öffnen heute ihre Türen für Besucherinnen und Besucher. Die Aktion soll den Austausch fördern und religiöses Leben sichtbar machen. Angeboten werden zum Beispiel Vorträge und Ausstellungen, oft gibt's auch typische Speisen und Getränke. Seit 1997 gibt es den Tag, bewusst am Tag der Deutschen Einheit, als Zeichen der Zugehörigkeit. Endlich geschafft. Mit 5 Tagen Verspätung hat es das Frachtschiff, das wegen des Niedrigwassers im Rhein festsaß, aus dem Düsseldorfer Hafen geschafft. Es ist auf dem Weg nach Rotterdam. Das Schiff hat Mercedes-Sprinter an Bord, die aus dem Düsseldorfer Transporterwerk des Fahrzeugbauers kommen. Wer sich arbeitslos melden möchte oder andere Online-Dienste der Bundesagentur für Arbeit nutzen möchte, könnte weiterhin auf Probleme dabei stoßen. Es gibt eine IT-Panne, man könne aber auch einen Hackerangriff noch nicht ausschließen und arbeite mit Hochdruck an einer Lösung, heißt es von der Behörde. Unklar war laut Medienberichten noch, ob es Konsequenzen haben könnte, wenn jemand dadurch Fristen verpasst.
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0: Da ist uns nichts gemeldet worden, es schaut gut aus. Blitzer könnt ihr uns jederzeit

0: Zeit melden, einfach eine WhatsApp schicken an die 0800 14 15 800. Kommt gut an.
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0: Morgen am 4. Oktober ist Erntedank. Wir schauen es uns gleich genauer an. Erst Musik von Portugal The Man. Feel it still. Und U2 sind dabei. Beautiful Day. Den Anfang macht Teddy Swims, unser Besserwisser, Mr. Know-It-All.

0: You too, beautiful day, durch den Samstagnachmittag bei Maximal Radio. Die Kirche wird bunt, morgen türmen sich Obst, Gemüse und Weizen am Altar, da ist Erntedank. Und auch mit der Erntekrone. Hallo Dr. Daniela Sandner vom Bayerischen Landesverein für Heimatpflege. Welche Geschichte hat denn die Erntekrone?
1: Die Erntekrone ist quasi ein Sinnbild für die Rechtsansprüche der Arbeitskräfte, denn es war ja vom Mittelalter bis ins 19. Jahrhundert so, dass die Bauern die Ernte an die Gutsherren abgeben mussten. Die Erntekrone ist quasi ein Symbol für diese wechselseitige Abhängigkeit.
0: Und der runde Kranz symbolisiert den ewigen Kreislauf in der Natur. Wie hat sich das bis heute entwickelt?
1: Heute sehen wir ja auch immer noch Erntekronen. Also man muss ja grundsätzlich sagen, dass der religiöse Aspekt ein bisschen in den Hintergrund tritt. Was auch interessant ist, ist eben, dass es auch heute so eine karitative Umdeutung des Festes gibt. Ganz wichtig ist eben der Gedanke der Solidarität. So ist das Erntedankfest heute auch oft mit Spenden oder Gaben an Bedürftigen verbunden.
0: Richtig spannend, unsere Traditionen. Das macht Niederbayern halt einfach aus. Die Erntekrone können wir uns persönlich in der Kirche anschauen. Morgen an Erntedank.
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0: der Musikmix des Lebens am Samstag. Schönes Wochenende und vor allem schönen Feiertag. Heute ist ja Tag der Deutschen Einheit. Das heißt, wir chillen ein bisschen und lassen es uns gut gehen.
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0: halb ist Zeit für unsere Nachrichten, da bringen wir euch auf den neuesten Stand. Und das Wetter? Es gibt gut Sonne bei bis zu 23 Grad. Morgen starten wir neblig rein, dann ein Sonne-Wolken-Mix. Am Montag ähnlich.
1: Es ist 3:30. 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
2: Ich bin Oliver Urbanke. 36 Jahre deutsche Einheit. Beim heutigen Festakt in Bremen sprach Bundespräsident Steinmeier von einer tiefen Wunde, die geheilt wurde, nachdem sie Deutschland über 4 Jahrzehnte belastet und gespalten hatte. Gleichzeitig warnte er vor neuen Mauern in unseren Köpfen.
3: Die Geschichte wäre aus meiner Sicht falsch erzählt, wenn in der Geschichte der 36 Jahre nur Gegensätze vorkämen. Wir haben doch gemeinsam aufgebaut. Menschen haben einander geholfen. Sie haben verdammt viel Solidarität bewiesen. Und deshalb sage ich gegen diejenigen, die uns jetzt wieder auseinandertreiben wollen. Wir sind gegen neue Mauern in unseren Köpfen. Wir sind einander nicht fremd. Wir gehören zusammen und wir bleiben zusammen.
2: Der Co-Pilot des Fly-Dubai-Flugs von Dubai nach Tel Aviv hat den Piloten nach ersten Erkenntnissen mit einer Rettungsaxt angegriffen. Wie emiratische Nachrichten unter Berufung auf die Generalstaatsanwaltschaft berichten, gehen nach Israel jetzt auch die Behörden in den Vereinigten Arabischen Emiraten von einem versuchten Terroranschlag aus. Der Co-Pilot soll versucht haben, die Kontrolle über das Flugzeug zu übernehmen, bevor Passagiere das verhindern konnten. Das waren die Nachrichten um 3:30.
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0: Momentan ist nicht viel los, normaler Verkehr. Wo wird gerade geblitzt? Das könnt ihr uns verraten mit einer WhatsApp an die 0800 14 15 800. Gute Fahrt!
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0: Maroon 5 habt ihr da gerade gehört bei uns, Girls Like You. Wir halten zusammen, und das kann nicht jeder von sich behaupten, Niederbayern schon. 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Tanja, wo steckten ihr den Gewinn rein?
1: Wir haben so viele Projekte, zum Beispiel das Foyer haben wir vorne verschönert, aber beim Thekenbereich zum Beispiel noch nicht. Also da müsste man mit dem Farbkonzept weitermachen, sprich einen Maler zahlen, der uns die Wände streicht. Ja, Renovierung, das kann man eigentlich zusammenfassen, ja.
0: Auch den Kreisfischereiverein Vilsbiburg haben wir aus dem Lostopf gezogen. Leo, wie nehmt ihr das Geld her?
2: Für den Artenschutz, da schadet es, sage ich mal, nicht, wenn man da ein bisschen modernere Technik bekommen, da ein bisschen unterstützt werden. Genauso wie für die Jugend, wenn die irgendeinen Ausflug machen, Fischzuchten oder Schulungen haben, da würden die 1000 Euro uns schon sehr zugutekommen.
0: Supi. Ja, und Ehrenamt heißt ja nicht nur Soziales, auch die Umwelt ist wichtig. Cornelia vom Obst- und Gartenbauverein aus Niederwinkling war auch dabei.
3: Also da wird sehr viel für die Kinder gemacht, damit die Kinder auch wissen, wo das Obst herkommt. Und die Grundschüler bekommen da in der ersten Klasse einen Obstbaum, den dürfen sie sich selber aussuchen. Nach der Grundschule bekommen die den nach Hause mit, da können die den einpflanzen. Dann die Äpfel, die gepflückt werden, da kommt der Saft den Senioren zugute und auch den Kindern. Also es ist schon sehr schön.
0: Das heißt, auch bei euch sind die 1000 Euro gut aufgehoben.
3: Auf alle Fälle.
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1: Das ist so cool. Adel Tawil hat einfach die Songs unserer Kindheit, Jugend und dem Rest danach genommen und daraus einen einzigen Song gebaut. Von Prince über Nirvana bis Rio Reiser steckt da so viel Musikgeschichte drin. Und heute passt das super gut zu unserem Bonussong-Spezial am Tag der Deutschen Einheit. Da ist ja auch richtig Geschichte geschrieben worden damals. Adel Tawil mit Lieder.
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0: steckt richtig viel Musikgeschichte in 3,5 Minuten. Adele Tawil, Lieder im Bonus-Song-Spezial. Madonna macht weiter. Die 80er. La Isla Bonita. Vorher unser News-Update. Da gibt's alle aktuellen Themen des Tages kurz zusammengefasst. Und das Wetter. Der Samstag zeigt sich meist freundlich. Es gibt Sonne und auch Wolken bei 20 bis 23 Grad. Morgen erst ein bisschen Nebel, später wieder Sonne. Montag und Dienstag bleibt soweit trocken und insgesamt freundlich.
1: Es ist 4 Uhr. 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
2: Ich bin Oliver Urbanke. Bundespräsident Steinmeier hat am Tag der Deutschen Einheit heute zu einer entschlossenen Verteidigung der Demokratie aufgerufen. Beim Festakt in Bremen warnte er vor einem weiteren Erstarken extremistischer Kräfte in Deutschland, auch befeuert durch Lügen und Manipulation in sozialen Medien. Das gefährde nicht nur Freiheit und Demokratie, sondern auch unsere innere Einheit, so Steinmeier. Nach dem Vorfall in einer Fly-Dubai-Maschine sprechen nach Israel nun auch die Vereinigten Arabischen Emirate von einem versuchten Terroranschlag. Inzwischen kommen immer mehr Details ans Licht, was sich an Bord des Flugzeugs abgespielt hat. Amira Rajab berichtet aus Beirut.
3: Noch immer sind nicht alle Hintergründe geklärt. Aus den Emiraten hieß es nun aber, der Co-Pilot habe den Piloten mit einer Rettungsaxt angegriffen. Er habe versucht, die Kontrolle über das Flugzeug zu übernehmen, hieß es. Rettungsäxte wie diese gehören zur vorgeschriebenen Notausrüstung in Flugzeugen. US-Medien berichteten zudem, der Co-Pilot sei wegen Sicherheitsbedenken bereits aus seinem früheren Job bei einer Fluggesellschaft im Oman entlassen worden.
2: Wegen der steigenden Kraftstoffpreise reagieren jetzt auch die G7-Staaten. Sie geben ab sofort und über 4 Monate hinweg einen Teil ihrer Öl- und Dieselreserven frei. Frankreichs Präsident Macron hat gesagt, dass man sehr darauf achten werde, dass das auch an den Tankstellen zu spüren sei. Seiner Ansicht nach haben auch Spekulationen über ein Exportverbot der USA die Preise angeheizt. Die AfD knackt in einer neuen INSA-Umfrage für die Bild erstmals die 30%-Marke. Im Vergleich zur Vorwoche legt die Partei einen Punkt zu. Die Union von Bundeskanzler Merz rutscht dagegen auf einen Tiefstwert. CDU und CSU verlieren einen Punkt und kommen nur noch auf 18%. Damit liegt die AfD 12 Punkte vor der Union. Ein mit 800 Tonnen Sand beladenes Frachtschiff ist auf der Donau bei Passau auf einen Felsen gelaufen und beschädigt worden. Passiert ist das bei der Schleuse Kachlet. Der Schiffsführer steuerte daraufhin einen Hafen an. Feuerwehr und technisches Hilfswerk konnten das Leck provisorisch abdichten. Betriebsstoffe liefen laut Polizei nicht aus. Dennoch wurde vorsorglich eine Ölsperre errichtet.
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0: Da haben wir normalen Verkehr. Ihr kommt soweit gut durch. Und wenn ihr irgendwo einen Blitzer gesehen habt, dann meldet ihn uns gern per WhatsApp 0800 14 15 800. Geht auch als Sprachnachricht. Danke und gute Fahrt.
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0: Ja, die Radio- und Musikkabarettbranche lebt auch am Feiertag. Karin ist gleich am Start. Sie übersetzt uns einen Partyklassiker. Hathaway. Mit What is Love. Außerdem ist Sia dabei mit Together. Und jetzt Madonna mit den 80ern. La Isla Bonita.

0: Kurz nach vier am Samstag. Karin Obermeier ist am Start. Wir verstehen ja so viele Songs nicht wirklich. Entweder weil die nuscheln oder viel zu schnell singen oder weil es eine ganz fremde Sprache ist. Unsere Hitdolmetscherin hilft da aus. Es geht jetzt in die 90er.
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2: Auf gut Niederbayerisch. Wenn ich in den letzten 20 Jahren was gelernt habe, also seit ich quasi angefangen habe, niederbayerische Buben zum Daten, dann dies. Liebe ist nix, was man so ganz einfach verstehen kann. Der Sänger von Hathaway versteht die Welt auch nicht mehr. Er singt den What is Love, Spatzel, tu mir nicht weh, was ist Liebe? Ich geb da alles von mir, aber die interessiert das nicht. Und anscheinend ist der da wirklich recht verzweifelt, weil er die gleiche Zeile im Refrain ständig wiederholt. Was ist Liebe? Spatzel, tu mir nicht weh. Ja, das kennen wir wirklich alle, oder? Man gibt alles, kriegt nichts zurück und trotzdem hofft man wieder, dass diesmal vielleicht anders wird. Und dann steht er wieder da und singt, Baby, don't hurt me. Oh mei. Jetzt kommt einmal ein guter Ratschlag von mir. Und zwar ganz kostenlos. Vergiss das Dirndl einfach, das wird nichts mehr. Vielleicht holst du dich einfach für einen Haumtaucher und dann kannst du eh nichts machen. So, jetzt wollte ich zwar keine Tagträume zerstören, aber manchmal hilft es ja nicht. Und für alle, nie eingeschlossen, die auch schon mal so deppert verliebt waren, kommt hier Hathaway mit What is Love.

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0: halb, damit wird's Zeit für unsere Nachrichten. Vorher schauen wir noch aufs Wetter. Das ist ideal, Sonne, ein paar Wolken, bis zu 23 Grad und das im Herbst. Morgen neblig, dann wird's wieder freundlicher und am Montag ähnlich.
1: Es ist 16:30. 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
2: Ich bin Oliver Urbanke. Bundespräsident Steinmeier hat am Tag der Deutschen Einheit heute zu einer entschlossenen Verteidigung der Demokratie aufgerufen. Beim Festakt in Bremen warnte er vor einem weiteren Erstarken extremistischer Kräfte in Deutschland, auch befeuert durch Lügen und Manipulationen in sozialen Medien. Das gefährde nicht nur Freiheit und Demokratie, sondern auch unsere innere Einheit, so Steinmeier. Nach dem Vorfall in einer Fly-Dubai-Maschine sprechen nach Israel nun auch die Vereinigten Arabischen Emirate von einem versuchten Terroranschlag. Inzwischen kommen immer mehr Details ans Licht, was sich an Bord des Flugzeugs abgespielt hat. Amira Rajab berichtet aus Beirut.
3: Noch immer sind nicht alle Hintergründe geklärt. Aus den Emiraten hieß es nun aber, der Co-Pilot habe den Piloten mit einer Rettungsaxt angegriffen. Er habe versucht, die Kontrolle über das Flugzeug zu übernehmen, hieß es. Rettungsäxte wie diese gehören zur vorgeschriebenen Notausrüstung in Flugzeugen. US-Medien berichteten zudem, der Co-Pilot sei wegen Sicherheitsbedenken bereits aus seinem früheren Job bei einer Fluggesellschaft im Oman entlassen worden.
2: Das waren die Nachrichten um 16:30.
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0: Schaut soweit okay aus, es ist nichts Größeres los. Und ja, wo stehen sie denn, die Blitzer? Könnt ihr uns gern verraten mit einer WhatsApp an die 0800 14 15 800. Gute Fahrt!
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0: Bibi Rexha, New Religion. Was treibt ihr so am Feiertag? Ausflug oder einfach mal daheim hocken, Löcher in die Wand starren? Ja, auch wenn es langweilig klingt, das ist schon mal nicht schlecht. Nix tun, machen wir eh viel zu selten.
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3: 1982. Videos haben beim Musiksender MTV Hochkonjunktur. Ein Hit, der nicht fehlen darf, Eddie Grant mit Electric Avenue. Hier kommt ein Klassiker, der die 80er geprägt hat. Hier ist Eddie Grant mit Electric Avenue.

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1: Das ist einer dieser Songs, bei denen die Geschichte dahinter fast wichtiger ist als die Musik selbst. Der Graf, Frontmann von der Band Unheilig, schreibt ihn nach dem Tod eines Freundes. Eigentlich will er nur festhalten, was dieser Mensch ihm über das Leben so beigebracht hat. Dann singen Millionen Menschen mit. Unser Bonussong-Spezial zum Tag der Deutschen Einheit, Unheilig, mit Geboren, um zu leben.
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0: Unheilig im Bonus-Song-Spezial Geboren, um zu leben. Joe macht um 5 weiter. End of Beginning im Musikmix deines Lebens. Vorher gibt's unser News-Update. Da haben wir alle wichtigen Themen des Tages kurz zusammengefasst. Und das Wetter? Die Sonne gibt Gas, dazu ein paar Wolken und Temperaturen bis 23 Grad. Morgen ist erstmal Nebel da, später kommt die Sonne wieder durch. Montag ändert sich nicht viel.
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2: Ich bin Oliver Urbanke. Europäer und die US-Regierung feiern die geplante Freigabe von Öl- und Dieselreserven als großen Schritt im Kampf gegen hohe Spritpreise. Aus Sicht der Ökonomin Samina Sultan vom Institut der Deutschen Wirtschaft bringt der Schritt aber allenfalls kurzfristige Entlastung. Diana Kramer berichtet.
3: Die Freigabe der Reserven der G7-Staaten sei ähnlich wie der Tankrabatt. Ein Pflaster, das kurzfristig Linderung verschaffen kann. Die grundlegende Problematik bleibt aber bestehen, sagt die Expertin. Für eine dauerhafte Normalisierung der Energie und damit auch der Spritpreise könne aus ihrer Sicht nur eine Aufhebung der Blockade der Straße von Hormuz sorgen. Für 4 Monate wollen die G7-Staaten insgesamt 100 Millionen Barrel Rohöl und Diesel freigeben. Diese sind als Notreserven national eingelagert.
2: Viele Stärken, ein Land. Unter diesem Motto wird der Tag der Deutschen Einheit gefeiert, mit der zentralen Veranstaltung in diesem Jahr in Bremen. In einem ökumenischen Gottesdienst warnten Geistliche davor, Schwächere auszugrenzen. Einheit und Zusammenhalt könnten nur da tragen, wo Menschen sie mit Haltung und Überzeugung lebten. Zum Bürgerfest in Bremen werden insgesamt mehr als 400.000 Menschen erwartet. Nach dem beinahe Absturz einer Fly-Dubai-Maschine sprechen die Ermittler von einem versuchten Terrorakt. Wie die Staatsanwaltschaft in den Vereinigten Arabischen Emiraten mitteilte, hat der Co-Pilot am Mittwoch den Flugkapitän mit einer Notfallaxt angegriffen. Er habe die Kontrolle über den Jet übernehmen und ihn zum Absturz bringen wollen. Der Mann wurde von Passagieren überwältigt und das Flugzeug konnte sicher landen. In Spanien gehen wegen der Wohnungsnot im Land tausende Menschen auf die Straßen. Wie lokale Medien berichten, gibt es derzeit Demonstrationen in Madrid, Barcelona und Valencia für das Recht auf menschenwürdigen Wohnraum sowie einen besseren Schutz für Mieterinnen und Mieter. Gestern scheiterte die linke Regierung von Ministerpräsident Sanchez im Parlament mit 2 Dekreten, mit denen sie gegen steigende Mieten und Zwangsräumungen vorgehen wollte, am Widerstand konservativer und rechtspopulistischer Abgeordneter. Nach dem erneuten Insolvenzantrag der Warenhauskette Galeria hat deren Gesamtbetriebsrat vom Management verlangt, über die Lage aufzuklären. Für Galeria ist es inzwischen der 4. Insolvenzantrag innerhalb von 6 Jahren. Der Geschäftsbetrieb in den gut 80 Filialen soll erstmal weiterlaufen.
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0: Da ist uns nichts gemeldet worden, es schaut gut aus. Blitzer könnt ihr uns jederzeit melden, einfach eine WhatsApp schicken an die 0800 14 15 800. Kommt gut an.
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0: Bisschen Geschichtsunterricht gleich mit unserem Tageshit. Jahrestage, Geburtstage und natürlich der Hit an sich, das ist Take That mit Relight My Fire. Und die Sugar Babes sind dabei, Overload. Jetzt Joe mit End of Beginning.
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Millennium Hits in der Playlist für deinen Herbst, die Sugar Babes. Overload. Samstag, der 3. Oktober. Heute ist Tag der Deutschen Einheit. Heute vor 200 Jahren wird die Ludwigs-Maximilians-Universität von König Ludwig I. von Niederbayern abgezogen und nach München verlegt. Vorher war die 26 Jahre lang in Landshut. Das ehemalige Universitätsgebäude ist mittlerweile der Sitz der Regierung von Niederbayern. Vor 81 Jahren wird die erste bayerische Nachkriegsregierung ernannt. Wilhelm Hoegner von der SPD wird von den Amerikanern zum ersten bayerischen Ministerpräsidenten nach dem Krieg ernannt. Das einzige Mal bisher, dass die SPD einen Ministerpräsidenten in Bayern stellt. Vor 120 Jahren bekommt die Welt ein einheitliches Notsignal. SOS heißt ausgeschrieben Save Our Souls. Eine Fußballlegende hat heute Geburtstag. Zlatan Ibrahimovic wird 45, Sängerin Gwen Stefani 48 und Sängerkollege Max Giesinger feiert seinen 38. Alles Gute! Im Musikmix deines Lebens gehen wir jetzt 33 Jahre zurück. Am 3. Oktober 1993 auf Platz 1 der Charts. Take That mit Relight My Fire.

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0: Halb ist Zeit für unsere Nachrichten, da bringen wir euch auf den neuesten Stand. Und das Wetter? Es gibt gut Sonne bei bis zu 23 Grad. Morgen starten wir neblig rein, dann ein Sonne-Wolken-Mix. Am Montag ähnlich.
1: Es ist 5:30. 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
2: Ich bin Oliver Urbanke. Europäer und die US-Regierung feiern die geplante Freigabe von Öl- und Dieselreserven als großen Schritt im Kampf gegen hohe Spritpreise. Aus Sicht der Ökonomin Samina Sultan vom Institut der Deutschen Wirtschaft bringt der Schritt aber allenfalls kurzfristige Entlastung. Diana Kramer berichtet.
3: Die Freigabe der Reserven der G7-Staaten sei ähnlich wie der Tankrabatt. Ein Pflaster, das kurzfristig Linderung verschaffen kann. Die grundlegende Problematik bleibt aber bestehen, sagt die Expertin. Für eine dauerhafte Normalisierung der Energie und damit auch der Spritpreise könne aus ihrer Sicht nur eine Aufhebung der Blockade der Straße von Hormuz sorgen. Für 4 Monate wollen die G7-Staaten insgesamt 100 Millionen Barrel Rohöl und Diesel freigeben. Diese sind als Notreserven national eingelagert.
2: Viele Stärken, ein Land. Unter diesem Motto wird der Tag der Deutschen Einheit gefeiert, mit der zentralen Veranstaltung in diesem Jahr in Bremen. In einem ökumenischen Gottesdienst warnten Geistliche davor, Schwächere auszugrenzen. Einheit und Zusammenhalt könnten nur da tragen, wo Menschen sie mit Haltung und Überzeugung lebten. Zum Bürgerfest in Bremen werden insgesamt mehr als 400.000 Menschen erwartet. Das waren die Nachrichten um 5:30.
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4: Hallo auf die Straßen, gute Nachrichten, es ist alles frei. Gute Fahrt.
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0: Ein Kracher war für uns Kinder ein Highlight und das Beste bei jedem Sonntagsessen oder Fußballspiel. Ein Kracherl ist ein Zitronenlimo. Das ist der Kinderchampagner vom Dorf. Die zitronige Lebensfreude zum Auftragen und der Sommer im Glas. Mei, und wie wir wichtig geschaut haben, wenn wir ein Kracherl drungen haben. Und das hast immer ganz langsam drungen. 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
1: Wir haben diesen Menschen, bei dem wir uns einfach melden, egal was ist. Und genau für so einen Menschen hat Namika 2015 gesungen. Sie sagt auch gar nicht, wer es ist. Jeder kann seinen eigenen Lieblingsmenschen darin sehen. Das ist Namika im Bonussong. Lieblingsmensch.
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0: Der Lieblingsmensch von Namika. Schönen Samstag. Gleich sind New Kids on the Block dabei. Step by step. Ooh, step by step. Kurz nach 6 für euch. Vorher unser News-Update. Da gibt's alle aktuellen Themen des Tages kurz zusammengefasst. Und das Wetter. Der Samstag zeigt sich meist freundlich. Es gibt Sonne und auch Wolken bei 20 bis 23 Grad. Morgen erst ein bisschen Nebel, später wieder Sonne. Montag und Dienstag bleibt soweit trocken und insgesamt freundlich.
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2: Ich bin Oliver Urbanke. Bundespräsident Steinmeier hat am Tag der Deutschen Einheit dazu aufgerufen, die Demokratie entschlossen zu verteidigen. In seiner Rede beim Festakt in Bremen warnte Steinmeier gleichzeitig davor, dass extremistische Kräfte in Deutschland weiter erstarken. Jan-Henner Reitze berichtet.
3: Die Wiedervereinigung nennt Steinmeier einen Glücksmoment der deutschen Geschichte. Das dürfe nicht in Vergessenheit geraten, trotz aller Herausforderungen der heutigen Zeit. Die bereitet dem Bundespräsidenten Sorgen und er ist nicht sicher, in welche Richtung Deutschland steuert. Ein Viertel der Menschen oder sogar noch mehr drückten mit ihrer Wählerstimme ihr Misstrauen gegenüber der staatlichen Ordnung aus. Die Politik müsse jetzt beweisen, dass trotz Gegenwindes große Probleme in kleinen Schritten gelöst werden könnten.
2: Passend zur Feier der Wiedervereinigung wünscht sich die Ostbeauftragte der Bundesregierung Kaiser mehr politische Repräsentation. Aus ihrer Sicht solle eine Frau aus Ostdeutschland Nachfolgerin für Bundespräsident Steinmeier werden. Auch 36 Jahre nach dem Ende der DDR gäbe es große Unterschiede zwischen Ost und West, zum Beispiel bei den Einkommen und Vermögen. Diese Unterschiede müsse man überwinden, um die Einheit tatsächlich zu vollenden. Im Januar wird über die Nachfolge von Steinmeier abgestimmt. Die Modekette Zara hat ein Halloween-Kostüm für Kinder nach Kritik aus dem Verkauf genommen. Das Kostüm sollte eigentlich einen Gefängnisinsassen darstellen mit blau-weißen Längsstreifen, Jacke und Hose im abgetragenen Look. Allerdings hat das Outfit stark an die Kleidung von KZ-Häftlingen erinnert. Aufdrucke, die wie Stacheldraht wirken und Aufnäher mit Häftlingsnummern an den Ärmeln hatten den Vorwurf verstärkt. In der Vergangenheit hatte es ähnliche Fälle gegeben, unter anderem mit aufgedruckten Hakenkreuzen. Die angestrebte Freigabe von Ölvorräten durch die G7-Staaten soll die Spritpreise senken und ist dabei kein Risiko für die Energieversorgung. Das hat Bundeswirtschaftsministerin Reiche betont. Es bleibe jedoch genug Reserve im System. Die Grünen nennen die Entscheidung im Gespräch mit der Nachrichtenagentur AFP eine politische Dummheit, die auf Druck der USA gemacht worden sei. Hunderte Moscheen in ganz Deutschland haben heute die Türen für Besucherinnen und Besucher geöffnet. Die Aktion soll den Austausch fördern und religiöses Leben sichtbar machen. Angeboten wurden zum Beispiel Vorträge und Ausstellungen. Seit 1997 gibt es den Tag bewusst am Tag der Deutschen Einheit als Zeichen der Zugehörigkeit.
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2: Hallo auf die Straßen. A3 Linz Richtung Passau. Zwischen Pocking und Passau Süd 2 Kilometer Stau. Die Wartezeit hier 13 Minuten. B307 Vorderriss Richtung Mund. Zwischen Rottach-Egern und Tegernsee 2 Kilometer Stau. Die Wartezeit 19 Minuten. Und B307 Gmund Richtung Vorderriss. Zwischen Gmund und Tegernsee 1 Kilometer Stau. Wartezeit 17 Minuten. Allen unterwegs eine gute Fahrt.
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1: Auf gut Niederbayerisch. Wenn ich in den letzten 20 Jahren was gelernt habe, also seit ich quasi angefangen habe, niederbayerische Buben zum Daten, dann dies. Liebe ist nix, was man so ganz einfach verstehen kann. Der Sänger von Hathaway versteht die Welt auch nicht mehr. Er singt den What is Love, Spatzel, tu mir nicht weh, was ist Liebe? Ich geb da alles von mir, aber die interessiert das nicht. Und anscheinend ist der da wirklich recht verzweifelt, weil er die gleiche Zeile im Refrain ständig wiederholt. Was ist Liebe, Spatzel, tu mir nicht weh? Ja, das kennen wir wirklich alle, oder? Man gibt alles, kriegt nichts zurück und trotzdem hofft man wieder, dass es diesmal vielleicht anders wird. Und dann steht er wieder da und singt, Baby, don't hurt me. Oh mei. Jetzt kommt einmal ein guter Ratschlag von mir. Und zwar ganz kostenlos. Vergiss das Dirndl einfach, das wird nichts mehr. Vielleicht haltst du dich einfach für einen Haumtaucher und dann kannst du eh nichts machen. So, jetzt wollte ich zwar keine Tagträume zerstören, aber manchmal hilft es ja nicht. Und für alle, nie eingeschlossen, die auch schon mal so deppert verliebt waren, kommt hier Hathaway mit What is Love?

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1: Es geht runter bis auf 8 Grad, teils sehr schöner sternenklarer Himmel, teils richtig viel Nebel. Morgen und am Montag dann ein Sonne-Wolken-Mix bei 19 bis 23 Grad.
0: Es ist 6:30. 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
2: Ich bin Oliver Urbanke. Bundespräsident Steinmeier hat am Tag der Deutschen Einheit dazu aufgerufen, die Demokratie entschlossen zu verteidigen. In seiner Rede beim Festakt in Bremen warnte Steinmeier gleichzeitig davor, dass extremistische Kräfte in Deutschland weiter erstarken. Jan-Henner Reitze berichtet.
3: Die Wiedervereinigung nennt Steinmeier einen Glücksmoment der deutschen Geschichte. Das dürfe nicht in Vergessenheit geraten, trotz aller Herausforderungen der heutigen Zeit. Die bereitet dem Bundespräsidenten Sorgen und er ist nicht sicher, in welche Richtung Deutschland steuert. Ein Viertel der Menschen oder sogar noch mehr drückten mit ihrer Wählerstimme ihr Misstrauen gegenüber der staatlichen Ordnung aus. Die Politik müsse jetzt beweisen, dass trotz Gegenwindes große Probleme in kleinen Schritten gelöst werden könnten.
2: Passend zur Feier der Wiedervereinigung wünscht sich die Ostbeauftragte der Bundesregierung Kaiser mehr politische Repräsentation. Aus ihrer Sicht solle eine Frau aus Ostdeutschland Nachfolgerin für Bundespräsident Steinmeier werden. Auch 36 Jahre nach dem Ende der DDR gäbe es große Unterschiede zwischen Ost und West, zum Beispiel bei den Einkommen und Vermögen. Diese Unterschiede müsse man überwinden, um die Einheit tatsächlich zu vollenden. Im Januar wird über die Nachfolge von Steinmeier abgestimmt. Das waren die Nachrichten um 6:30.
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2: Hallo auf die Straßen. A3 Linz Richtung Passau. Zwischen Pocking und Passau Süd 2 Kilometer Stau. Die Wartezeit hier 13 Minuten. B307 Vorderriss Richtung Mund. Zwischen Rottach-Egern und Tegernsee 2 Kilometer Stau. Die Wartezeit 19 Minuten. Und B307 Gmund Richtung Vorderriss. Zwischen Gmund und Tegernsee 1 Kilometer Stau. Wartezeit 17 Minuten. Halt unterwegs, eine gute Fahrt.
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1: Entweder ihr könnt richtig gut Richtung Sterne schauen oder es ist super neblig bei euch über die Nacht. Kommt drauf an, wo ihr unterwegs seid. Die Temperaturen liegen so zwischen 7 und 15 Grad. Morgen und am Montag viel Sonne und ein paar Wolken, bis zu 23 Grad.
0: Es ist 7 Uhr. 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
2: Ich bin Oliver Urbanke. ABC 123 und Passwort 1. Das sind die zwei Passwörter, die ein aktuelles Negativ-Ranking anführen, weil sie zu einfach sind. Auf Platz 11 der Liste landet zum ersten Mal eine Fußballclub-Kombination, und zwar Schalke 04. Auch keine gute Idee, oder, Ronny Thorhau?
3: Ja, natürlich, weil wenn jemand weiß, dass ich Schalke-Fan bin und viele Fußballfans halten sowas ja nicht gerade geheim, dann liegt einfach der Versuch nahe, Schalke 04 mal als Passwort zu versuchen. Die Telekom hat dieses Ranking schlechter Passwörter veröffentlicht und das beruht auf Listen wirklich geklauter und im Darknet zu findender Passwörter.
2: Bundespräsident Steinmeier hat am Tag der Deutschen Einheit heute zu einer entschlossenen Verteidigung der Demokratie aufgerufen. Beim Festakt in Bremen warnte er vor einem weiteren Erstarken extremistischer Kräfte in Deutschland, auch befeuert durch Lügen und Manipulationen in sozialen Medien. Das gefährde nicht nur Freiheit und Demokratie, sondern auch unsere innere Einheit, so Steinmeier. Die ostdeutsche Wirtschaft holt seit 5 Jahren gegenüber der westdeutschen Wirtschaft nicht mehr auf. Eine Studie dazu wurde zwar noch nicht veröffentlicht, liegt der Rheinischen Post aber schon vor. 2025 erreichten die 5 ostdeutschen Flächenländer demnach knapp 79% des Westniveaus, 1 Prozentpunkt mehr als im Jahr davor. Der Untersuchung zufolge droht im Osten ein deutlicher Rückgang der Einwohnerzahl und ein steigender Fachkräftemangel. Bisher sind in diesem Jahr richtig viele Menschen auf das Oktoberfest gekommen. Telefonica hat Mobilfunkdaten ausgewertet. Demnach waren es bis inklusive Mittwoch 5,2 Millionen Besucherinnen und Besucher. Rund 700.000 mehr als im gleichen Zeitraum letztes Jahr. Besonders groß war der Ansturm heute, weswegen unter anderem vorübergehend die Haupteingänge zur Wiesn geschlossen wurden. Seit Tagen gehen in Frankreich Schülerinnen und Schüler auf die Straßen, um gegen marode Schulgebäude, überfüllte Klassen und zu wenige Lehrkräfte zu demonstrieren. Immer wieder kommt es dabei zu Gewalt und Festnahmen und dazu hat das Innenministerium jetzt Zahlen veröffentlicht. Demnach wurden seit Montag mehr als 5000 Menschen festgenommen, die allermeisten waren minderjährig.
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2: Hallo auf die Straßen B307, Vorderriss Richtung Mund-Tegernsee, Hauptstraße bis Münchner Straße, zwischen Adelhofstraße und Echter Weg in beide Richtungen nach einem Unfall gesperrt. In München sind mehrere Straßen dicht wegen Besucherströme von der Wiesn, und zwar die Martin-Greif-Straße, Pfeuferstraße, Bayerstraße, zwischen Bavaria-Ring und Bayerstraße, sowie die Grasserstraße bis Hackerbrücke, zwischen Bayerstraße und Arnulfstraße. In beide Richtungen ist der Durchgangsverkehr gesperrt. Allen unterwegs eine gute Fahrt.
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1: Ready for landing. 1982. Videos haben beim Musiksender MTV Hochkonjunktur. Ein Hit, der nicht fehlen darf, Eddie Grant mit Electric Avenue. Hier kommt ein Klassiker, der die 80er geprägt hat. Hier ist Eddie Grant mit Electric Avenue.

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0: sowas ja nicht gerade geheim, dann liegt einfach der Versuch nahe, Schalke 04 mal als Passwort zu versuchen. Die Telekom hat dieses Ranking schlechter Passwörter veröffentlicht und das beruht auf Listen wirklich geklauter und im Darknet zu findender Passwörter.
1: Bundespräsident Steinmeier hat am Tag der Deutschen Einheit heute zu einer entschlossenen Verteidigung der Demokratie aufgerufen. Beim Festakt in Bremen warnte er vor einem weiteren Erstarken extremistischer Kräfte in Deutschland, auch befeuert durch Lügen und Manipulation in sozialen Medien. Das gefährde nicht nur Freiheit und Demokratie, sondern auch unsere innere Einheit, so Steinmeier. Das waren die Nachrichten um halb.
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1: Hallo auf die Straßen B307, Vorderriss Richtung Mumm-Tegernsee, Hauptstraße bis Münchner Straße, zwischen Adelhofstraße und Echterweg in beide Richtungen nach einem Unfall gesperrt. In München sind mehrere Straßen dicht wegen Besucherströme von der Wiesn, und zwar die Martin-Greif-Straße, Pfeufferstraße, Bayerstraße, zwischen Bavaria-Ring und Bayerstraße, sowie die Grasserstraße bis Hackerbrücke, zwischen Bayerstraße und Arnulfstraße. In beide Richtungen ist der Durchgangsverkehr gesperrt. Allen unterwegs eine gute Fahrt.
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1: Entweder ihr könnt richtig gut Richtung Sterne schauen oder es ist super neblig bei euch über die Nacht. Kommt drauf an, wo ihr unterwegs seid. Die Temperaturen liegen so zwischen 7 und 15 Grad. Morgen und am Montag viel Sonne und ein paar Wolken, bis zu 23 Grad.
0: Es ist 8 Uhr. 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
2: Ich bin Oliver Urbanke. Mit einem Bürgerfest, einem Gottesdienst und einem zentralen Festakt ist heute in Bremen der Tag der Deutschen Einheit gefeiert worden. Herausforderungen der Gegenwart dürften diesen Glücksmoment in der deutschen Geschichte niemals verdrängen, sagte Bundespräsident Steinmeier in seiner Rede.
3: Durch die Wiedervereinigung gewonnene Freiheit müsse verteidigt werden, fordert Steinmeier mit Blick auf wachsende Zustimmung für extreme Parteien. Die Politik müsse Mut zur Erneuerung beweisen, um Menschen zurückzugewinnen, die sich von der aktuellen staatlichen Ordnung abgewendet hätten, so der Bundespräsident. Das Bürgerfest zum Tag der Deutschen Einheit in Bremen geht das ganze Wochenende und bietet Musikstars auf der Bühne, Seifenkistenrennen oder Einblicke in die Wissenschaft.
2: Der Co-Pilot des Fly Dubai-Flugs von Dubai nach Tel Aviv hat den Piloten nach ersten Erkenntnissen mit einer Rettungsaxt angegriffen. Wie emiratische Nachrichten unter Berufung auf die Generalstaatsanwaltschaft berichten, gehen nach Israel jetzt auch die Behörden in den Vereinigten Arabischen Emiraten von einem versuchten Terroranschlag aus. Der Co-Pilot soll versucht haben, die Kontrolle über das Flugzeug zu übernehmen, bevor Passagiere das verhindern konnten. Wegen der steigenden Kraftstoffpreise reagieren jetzt auch die G7-Staaten. Sie geben ab sofort und über 4 Monate hinweg einen Teil ihrer Öl- und Dieselreserven frei. Frankreichs Präsident Macron hat gesagt, dass man sehr darauf achten werde, dass das auch an den Tankstellen zu spüren sei. Seiner Ansicht nach haben auch Spekulationen über ein Exportverbot der USA die Preise angeheizt. Nach der gescheiterten Hinrichtung der US-Amerikanerin Christa Pike per Giftspritze tritt der Leiter der Strafvollzugsbehörde von Tennessee zurück. Der Mann werde das Amt in diesem Monat niederlegen, gab der Gouverneur des Bundesstaats bekannt. Eine unabhängige Untersuchung soll jetzt klären, warum Pike 2 Giftspritzen überlebte. Die 50-Jährige war nach Angaben ihrer Anwälte zuletzt weiter bewusstlos und an einem Beatmungsgerät angeschlossen. In dem Fall ist eine hitzige Debatte um die Todesstrafe und die Art der Vollstreckung entbrannt. Auf dem Oktoberfest ist es heute wieder voll geworden. Sowohl der Haupteingang als auch der Zugang an der Bavaria-Statue sind vorübergehend gesperrt worden. Mehrere Zelte haben am Nachmittag wegen des großen Andrangs einen Einlassstopp verhängt. Schon vergangenen Samstag waren die Eingänge zeitweise geschlossen.
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2: Hallo auf die Straßen. B307 Gmund Richtung Vorderriss zwischen Gmund und Tegernsee, 1 Kilometer Stau. Die Wartezeit hier aktuell 12 Minuten. Und in München rund um die Theresienwiese sind wegen des Oktoberfests und dem damit verbundenen Besucherandrang einige Straßen aktuell für den Durchgangsverkehr ebenfalls gesperrt. Allen unterwegs eine gute Fahrt.
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1: Es geht runter bis auf 8 Grad, teils sehr schöner sternenklarer Himmel, teils richtig viel Nebel. Morgen und am Montag dann ein Sonne-Wolken-Mix bei 19 bis 23 Grad.
0: Es ist 8:30. 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
2: Ich bin Oliver Urbanke. Mit einem Bürgerfest, einem Gottesdienst und einem zentralen Festakt ist heute in Bremen der Tag der Deutschen Einheit gefeiert worden. Herausforderungen der Gegenwart dürften diesen Glücksmoment in der deutschen Geschichte niemals verdrängen, sagte Bundespräsident Steinmeier in seiner Rede.
3: Durch die Wiedervereinigung gewonnene Freiheit müsse verteidigt werden, fordert Steinmeier mit Blick auf wachsende Zustimmung für extreme Parteien. Die Politik müsse Mut zur Erneuerung beweisen, um Menschen zurückzugewinnen, die sich von der aktuellen staatlichen Ordnung abgewendet hätten, so der Bundespräsident. Das Bürgerfest zum Tag der Deutschen Einheit in Bremen geht das ganze Wochenende und bietet Musikstars auf der Bühne, Seifenkistenrennen oder Einblicke in die Wissenschaft.
2: Der Co-Pilot des Fly-Dubai-Flugs von Dubai nach Tel Aviv hat den Piloten nach ersten Erkenntnissen mit einer Rettungsaxt angegriffen. Wie emiratische Nachrichten unter Berufung auf die Generalstaatsanwaltschaft berichten, gehen nach Israel jetzt auch die Behörden in den Vereinigten Arabischen Emiraten von einem versuchten Terroranschlag aus. Der Co-Pilot soll versucht haben, die Kontrolle über das Flugzeug zu übernehmen, bevor Passagiere das verhindern konnten. Das waren die Nachrichten um 8:30.
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2: Hallo auf die Straßen. B307 Gmund Richtung Vorderriss zwischen Gmund und Tegernsee 1 Kilometer Stau. Die Wartezeit hier aktuell 12 Minuten. Und in München rund um die Theresienwiese sind wegen des Oktoberfests und dem damit verbundenen Besucherandrang einige Straßen aktuell für den Durchgangsverkehr ebenfalls gesperrt. Allen unterwegs eine gute Fahrt.
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1: Entweder ihr könnt richtig gut Richtung Sterne schauen oder es ist super neblig bei euch über die Nacht. Kommt drauf an, wo ihr unterwegs seid. Die Temperaturen liegen so zwischen 7 und 15 Grad. Morgen und am Montag viel Sonne und ein paar Wolken, bis zu 23 Grad.
0: Es ist 9 Uhr. 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
2: Ich bin Oliver Urbanke. Die ostdeutsche Wirtschaft hängt der westdeutschen mehr als drei Jahrzehnte nach der Wiedervereinigung immer noch hinterher. Der Abstand verringert sich kaum noch. Das zeigen Zahlen des Instituts der deutschen Wirtschaft. Thomas Brock berichtet.
3: Die ostdeutschen Flächenländer erreichen 79% der Wirtschaftskraft des Westens und haben über Jahre immer weiter aufgeholt, bis zur Corona-Zeit. Seitdem stagniert der Prozess. Das größte Defizit sieht das Institut der deutschen Wirtschaft im Forschungsbereich, in dem Personal aus dem Osten fehle. Aber auch bei Investitionen herrsche Stillstand.
2: Der Co-Pilot des Fly-Dubai-Flugs von Dubai nach Tel Aviv hat den Piloten wohl mit einer Rettungsaxt angegriffen, wie die emiratische Nachrichtenagentur WAM unter Berufung auf die Generalstaatsanwaltschaft berichtet, gehen nach Israel nun auch die Behörden in den Vereinigten Arabischen Emiraten von einem versuchten Terroranschlag aus. Der Co-Pilot habe den Piloten mit einer Axt angegriffen und versucht, die Kontrolle über das Flugzeug zu übernehmen, heißt es. Der Flug war am Mittwoch von Dubai nach Tel Aviv unterwegs, als es zu der Attacke kam. Die AfD knackt in einer neuen INSA-Umfrage für die Bild erstmals die 30%-Marke. Im Vergleich zur Vorwoche legt die Partei einen Punkt zu. Die Union von Bundeskanzler Merz rutscht dagegen auf einen Tiefstwert. CDU und CSU verlieren einen Punkt und kommen nur noch auf 18%. Damit liegt die AfD 12 Punkte vor der Union. In Spanien gehen wegen der Wohnungsnot im Land tausende Menschen auf die Straßen. Wie lokale Medien berichten, gibt es derzeit Demonstrationen in Madrid, Barcelona und Valencia für das Recht auf menschenwürdigen Wohnraum sowie einen besseren Schutz für Mieterinnen und Mieter. Gestern scheiterte die linke Regierung von Ministerpräsident Sanchez im Parlament mit zwei Dekreten, mit denen sie gegen steigende Mieten und Zwangsräumungen vorgehen wollte, am Widerstand konservativer und rechtspopulistischer Abgeordneter. Die Modekette Zara hat ein Halloween-Kostüm für Kinder nach Kritik aus dem Verkauf genommen. Das Kostüm sollte eigentlich einen Gefängnisinsassen darstellen mit blau-weißen Längsstreifen, Jacke und Hose im abgetragenen Look. Allerdings hat das Outfit stark an die Kleidung von KZ-Häftlingen erinnert. Aufdrucke, die wie Stacheldraht wirken und Aufnäher mit Häftlingsnummern an den Ärmeln hatten den Vorwurf verstärkt. In der Vergangenheit hatte es ähnliche Fälle gegeben, unter anderem mit aufgedruckten Hakenkreuzen.
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2: München, Grasser Straße bis Hackerbrücke. Zwischen der Bayerstraße und der Arnoldstraße in beide Richtungen gesperrt für den Durchgangsverkehr. Das Ganze wegen Besucherstrom bei der Wiesn. Ebenfalls München, Martin-Greif-Straße, Pfeufferstraße, Bayerstraße. Zwischen Bavaria-Ring und Bayerstraße in beide Richtungen haben wir ebenfalls die Sperrung für den Durchgangsverkehr. Das Ganze noch bis circa 0 Uhr.
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2: Es geht runter bis auf 8 Grad, teils sehr schöner sternenklarer Himmel, teils richtig viel Nebel. Morgen und am Montag dann ein Sonne-Wolken-Mix bei 19 bis 23 Grad.
1: Es ist 9:30. 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
3: Ich bin Oliver Urbanke. Die ostdeutsche Wirtschaft hängt der westdeutschen mehr als 3 Jahrzehnte nach der Wiedervereinigung immer noch hinterher. Der Abstand verringert sich kaum noch. Das zeigen Zahlen des Instituts der deutschen Wirtschaft. Thomas Brock berichtet.
4: Die ostdeutschen Flächenländer erreichen 79% der Wirtschaftskraft des Westens und haben über Jahre immer weiter aufgeholt, bis zur Corona-Zeit. Seitdem stagniert der Prozess. Das größte Defizit sieht das Institut der deutschen Wirtschaft im Forschungsbereich, in dem Personal aus dem Osten fehle. Aber auch bei Investitionen herrsche Stillstand.
3: Der Co-Pilot des Fly-Dubai-Flugs von Dubai nach Tel Aviv hat den Piloten wohl mit einer Rettungsaxt angegriffen. Wie die emiratische Nachrichtenagentur WAM unter Berufung auf die Generalstaatsanwaltschaft berichtet, gehen nach Israel nun auch die Behörden in den Vereinigten Arabischen Emiraten von einem versuchten Terroranschlag aus. Der Co-Pilot habe den Piloten mit einer Axt angegriffen und versucht, die Kontrolle über das Flugzeug zu übernehmen, heißt es. Der Flug war am Mittwoch von Dubai nach Tel Aviv unterwegs, als es zu der Attacke kam. Das waren die Nachrichten um 9:30.
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3: München, Grasser Straße bis Hackerbrücke. Zwischen der Bayerstraße und der Arnoldstraße in beide Richtungen gesperrt für den Durchgangsverkehr. Das Ganze wegen Besucherstrom bei der Wiesn. Ebenfalls München, Martin-Greif-Straße, Pfeufferstraße, Bayerstraße, zwischen Bavaria-Ring und Bayerstraße. In beide Richtungen haben wir ebenfalls die Sperrung für den Durchgangsverkehr. Das Ganze noch bis circa 0 Uhr.
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1: Entweder ihr könnt richtig gut Richtung Sterne schauen oder es ist super neblig bei euch über die Nacht. Kommt drauf an, wo ihr unterwegs seid. Die Temperaturen liegen so zwischen 7 und 15 Grad. Morgen und am Montag viel Sonne und ein paar Wolken, bis zu 23 Grad.
0: Es ist 10 Uhr. 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
2: Ich bin Katrin Steinberger. Europäer und die US-Regierung feiern die geplante Freigabe von Öl- und Dieselreserven als großen Schritt im Kampf gegen hohe Spritpreise. Aus Sicht der Ökonomin Samina Sultan vom Institut der Deutschen Wirtschaft bringt dieser Schritt, wenn nur kurzfristig, Entlastung. Diana Kramer berichtet.
3: Die Freigabe der Reserven der G7-Staaten sei ähnlich wie der Tankrabatt. Ein Pflaster, das kurzfristig Linderung verschaffen kann. Die grundlegende Problematik bleibt aber bestehen, sagt die Expertin. Für eine dauerhafte Normalisierung der Energie und damit auch der Spritpreise könne aus ihrer Sicht nur eine Aufhebung der Blockade der Straße von Hormuz sorgen. Für 4 Monate wollen die G7-Staaten insgesamt 100 Millionen Barrel Rohöl und Diesel freigeben. Diese sind als Notreserven national eingelagert.
2: Das Familienticket der Deutschen Bahn bleibt. Das Sommerferienangebot werde zu einem festen Bestandteil, sagte Bahnchefin Paller der Bild. Das Ticket kostet 99,99 Euro für Hin- und Rückfahrt im ICE. Inklusive Sitzplatzreservierung und gilt für 2 Erwachsene sowie bis zu 4 Kinder. Schon über 200.000 Reisende waren damit unterwegs. Passend zur Feier der Wiedervereinigung wünscht sich die Ostbeauftragte der Bundesregierung Kaiser mehr politische Repräsentation. Aus ihrer Sicht solle eine Frau aus Ostdeutschland Nachfolgerin für Bundespräsident Steinmeier werden. Auch 36 Jahre nach dem Ende der DDR gäbe es große Unterschiede zwischen Ost und West, zum Beispiel bei den Einkommen und Vermögen. Im Januar wird über

0: für die Nachfolge von Steinmeier abgestimmt. Mehr als jeder zweite Erwachsene konnte in diesem Jahr mindestens einmal, nicht wie gewünscht, bargeldlos bezahlen. Mit 56% lag der Anteil in der YouGov-Umfrage sogar etwas höher als vor 5 Jahren. Die Mehrheit derjenigen, die nicht mit Karte oder Smartphone zahlen konnten, berichteten von 2 bis 5 Fällen im laufenden Jahr. Bundesfinanzminister Klingbeil will, dass Geschäfte und Restaurants in Zukunft auch digitale Zahlungen anbieten müssen. Bisher sind in diesem Jahr richtig viele Menschen auf das Münchner Oktoberfest gekommen. Telefonica hat Mobilfunkdaten ausgewertet. Demnach waren es bis inklusive Mittwoch 5,2 Millionen Besucher, rund 700.000 mehr als im gleichen Zeitraum letztes Jahr. Besonders groß war der Ansturm heute, weswegen unter anderem vorübergehend die Haupteingänge zur Wiesn geschlossen wurden.
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0: Uns liegen im Moment keine Meldungen vor. Freifahrt auf Bayern Straßen.
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1: Es geht runter bis auf 8 Grad, teils sehr schöner sternenklarer Himmel, teils richtig viel Nebel. Morgen und am Montag dann ein Sonne-Wolken-Mix bei 19 bis 23 Grad.
0: Es ist 10:30. 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
2: Ich bin Katrin Steinberger. Europäer und die US-Regierung feiern die geplante Freigabe von Öl- und Dieselreserven als großen Schritt im Kampf gegen hohe Spritpreise. Aus Sicht der Ökonomin Samina Sultan vom Institut der Deutschen Wirtschaft bringt dieser Schritt, wenn, nur kurzfristig Entlastung. Diana Kramer berichtet.
3: Die Freigabe der Reserven der G7-Staaten sei ähnlich wie der Tankrabatt. Ein Pflaster, das kurzfristig Linderung verschaffen kann. Die grundlegende Problematik bleibt aber bestehen, sagt die Expertin. Für eine dauerhafte Normalisierung der Energie und damit auch der Spritpreise könne aus ihrer Sicht nur eine Aufhebung der Blockade der Straße von Hormuz sorgen. Für 4 Monate wollen die G7-Staaten insgesamt 100 Millionen Barrel Rohöl und Diesel freigeben. Diese sind als Notreserven national eingelagert.
2: Das Familienticket der Deutschen Bahn bleibt. Das Sommerferienangebot werde zu einem festen Bestandteil, sagte Bahnchefin Palla der Bild. Das Ticket kostet 99,99 Euro für Hin- und Rückfahrt im ICE, inklusive Sitzplatzreservierung, und gilt für 2 Erwachsene sowie bis zu 4 Kinder. Schon über 200.000 Reisende waren damit unterwegs. Das waren die Nachrichten um 9:30.
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2: Uns liegen im Moment keine Meldungen vor. Freifahrt auf Bayern Straßen.
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1: Entweder ihr könnt richtig gut Richtung Sterne schauen oder es ist super neblig bei euch über die Nacht. Kommt drauf an, wo ihr unterwegs seid. Die Temperaturen liegen so zwischen 7 und 15 Grad. Morgen und am Montag viel Sonne und ein paar Wolken, bis zu 23 Grad.
0: Es ist 11 Uhr. 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
2: Ich bin Katrin Steinberger. Viele stärken ein Land. Unter diesem Motto wurde der Tag der Deutschen Einheit heute gefeiert, mit der zentralen Veranstaltung in diesem Jahr in Bremen. In einem ökumenischen Gottesdienst warnten Geistliche davor, Schwächere auszugrenzen. Einheit und Zusammenhalt könnten nur da tragen, wo Menschen sie mit Haltung und Überzeugung lebten. Zum Bürgerfest in Bremen werden das ganze Wochenende über insgesamt mehr als 400.000 Menschen erwartet. Die Deutsche Bahn führt das Familienticket dauerhaft ein. Bahnchefin Paller bestätigte gegenüber der Bild, dass das bisher befristete Sommerangebot fest ins Sortiment kommt. Für 99,99 Euro können zwei Erwachsene und bis zu vier Kinder im ICE hin- und zurückfahren, Sitzplatzreservierung inklusive. Zara hat ein Kinder-Halloween-Kostüm aus dem Sortiment genommen, nachdem Kritiker Parallelen zur Kleidung von KZ-Häftlingen im Nationalsozialismus bemängelt hatten. Und das nicht zum ersten Mal. Diana Kramer berichtet.
3: 2014 sorgte ein blau-weiß gestreiftes Kinderhemd für Aufsehen, das einen gelben sechszackigen Stern auf der Brust hatte und an Judensterne erinnerte. 2007 waren neben Blumen auch Hakenkreuze auf einer Stofftasche von Zara. Dieses Mal ist es ein Halloween-Kostüm. Jacke und Hose blau-weiß gestreift mit Aufdrucken, die aussahen wie Stacheldraht und Aufnähern, die an Häftlingsnummern erinnerten. Zara erklärte, man bedauere jedes Missverständnis.
2: Nach dem beinahe Absturz einer Fly-Dubai-Maschine sprechen Ermittler von einem versuchten Terrorakt. Wie die Staatsanwaltschaft in den Vereinigten Arabischen Emiraten mitteilte, hatte der Co-Pilot am Mittwoch den Flugkapitän mit einer Notfall-Axt angegriffen. Er habe die Kontrolle über den Jet übernehmen und ihn zum Absturz bringen wollen. Der Mann wurde von Passagieren überwältigt und das Flugzeug konnte sicher landen. Die Frauen des FC Bayern bleiben an der Spitze der Fußball-Bundesliga. Sie haben das Topspiel bei Eintracht Frankfurt mit 1:0 gewonnen. Clara Bühl traf in der 18. Minute. Einen Dämpfer gab's aber für die Siegerinnen. Julia Gwin verletzte sich kurz vor Schluss am Fuß und musste ausgewechselt werden. Morgen spielen die Nürnbergerinnen daheim gegen Hoffenheim.
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2: Wir schauen auf die A70 Bamberg Richtung Schweinfurt-Werneck. Zwischen Schonungen und Gochsheim steht ein kaputtes Auto und blockiert im Moment die rechte Spur.
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1: Es geht runter bis auf 8 Grad, teils sehr schöner sternenklarer Himmel, teils richtig viel Nebel. Morgen und am Montag dann ein Sonne-Wolken-Mix bei 19 bis 23 Grad.
0: Es ist 11:30. 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
2: Ich bin Katrin Steinberger. Viele stärken ein Land. Unter diesem Motto wurde der Tag der Deutschen Einheit heute gefeiert, mit der zentralen Veranstaltung in diesem Jahr in Bremen. In einem ökumenischen Gottesdienst warnten Geistliche davor, Schwächere auszugrenzen. Einheit und Zusammenhalt könnten nur da tragen, wo Menschen sie mit Haltung und Überzeugung lebten. Zum Bürgerfest in Bremen werden das ganze Wochenende über insgesamt mehr als 400.000 Menschen erwartet. Die Deutsche Bahn führt das Familienticket dauerhaft ein. Bahnchefin Paller bestätigte gegenüber der Bild, dass das bisher befristete Sommerangebot fest ins Sortiment kommt. Für 99,99 Euro können 2 Erwachsene und bis zu 4 Kinder im ICE hin- und zurückfahren, Sitzplatzreservierung inklusive. Das waren die Nachrichten um 11:30.
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2: Wir schauen auf die A70 Bamberg Richtung Schweinfurt-Werneck. Zwischen Schonungen und Gochsheim steht ein kaputtes Auto und blockiert im Moment die rechte Spur.
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1: Entweder ihr könnt richtig gut Richtung Sterne schauen oder es ist super neblig bei euch über die Nacht. Kommt drauf an, wo ihr unterwegs seid. Die Temperaturen liegen so zwischen 7 und 15 Grad. Ein paar Wolken bis zu 23 Grad.
0: Es ist 12 Uhr. 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
2: Ich bin Katrin Steinberger. Das Familienticket der Deutschen Bahn kommt gut an. Über 200.000 Reisende haben das Angebot in den Sommerferien genutzt und jetzt wird es dauerhaft angeboten. Das kündigte Bahnchefin Palla gegenüber der Bild an. Mit 99,99 Euro für Hin- und Rückfahrt im ICE ist es attraktiv. Zwei Erwachsene und bis zu vier Kinder fahren damit. Hunderttausende feiern an diesem Wochenende den Tag der Deutschen Einheit in Bremen. Beim großen Bürgerfest sind die Straßen voll. Entlang der Weser gibt es Konzerte, Mitmachaktionen und die Ländermeile. Beim Festakt warnte Bundespräsident Steinmeier vor extremistischen Kräften und rief dazu auf, Demokratie und Freiheit entschlossen zu schützen. Die ostdeutsche Wirtschaft hinkt der westdeutschen mehr als drei Jahrzehnte nach der Wiedervereinigung immer noch hinterher. Und der Abstand verringert sich kaum noch. Das zeigen Zahlen des Instituts der deutschen Wirtschaft. Thomas Brockt berichtet.
3: Die ostdeutschen Flächenländer erreichen 79% der Wirtschaftskraft des Westens und haben über Jahre immer weiter aufgeholt, bis zur Corona-Zeit. Seitdem stagniert der Prozess. Das größte Defizit sieht das Institut der deutschen Wirtschaft im Forschungsbereich, in dem Personal aus dem Osten fehle. Aber auch bei Investitionen herrsche Stillstand.
2: Eine neue Studie von SOS Kinderdörfer und Terre des Hommes zeigt, künstliche Intelligenz bringt Chancen, ist für Kinder und Jugendliche aber auch gefährlich. KI ist bereits Teil ihres Alltags in Schulen, sozialen Medien und

0: und Unterhaltung. Kinder seien aber zu wenig vor Deepfakes und manipulativen Algorithmen geschützt. Die Autoren fordern deshalb strengere Gesetze, berichtet das Redaktionsnetzwerk Deutschland. Nach dem Einbruch in ein Waffengeschäft in Innsbruck sitzen 3 mutmaßliche Täter jetzt in Oberbayern in Untersuchungshaft. Ein Ermittlungsrichter hat Haftbefehle gegen die Männer erlassen. Unter ihnen sollen ein Niederländer und ein Franzose sein. Sie sollen am Freitag etliche Waffen erbeutet und damit über die Grenze nach Bayern geflüchtet sein. Bei Mittenwald wurden sie festgenommen.
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0: Die A93 Regensburg Richtung Holledau haben wir. Zwischen Elsendorf und Eigelsbach ist ein Unfall passiert, der Standstreifen ist blockiert.

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1: So um die 7 bis 16 Grad, teils Nebel, teils schon klar. Die Sonne kommt dann über den Tag super raus bei 23 Grad an der Spitze und morgen geht's genauso weiter.
0: Es ist 12:30. 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
2: Ich bin Katrin Steinberger. Das Familienticket der Deutschen Bahn kommt gut an. Über 200.000 Reisende haben das Angebot in den Sommerferien genutzt und jetzt wird es dauerhaft angeboten. Das kündigt der Bahnchefin Palla gegenüber der Bild an. Mit 99,99 € für Hin- und Rückfahrt im ICE ist es attraktiv. Zwei Erwachsene und bis zu vier Kinder fahren damit. Hunderttausende feiern an diesem Wochenende den Tag der Deutschen Einheit in Bremen. Beim großen Bürgerfest sind die Straßen voll. Entlang der Weser gibt es Konzerte, Mitmachaktionen und die Ländermeile. Beim Festakt warnte Bundespräsident Steinmeier vor extremistischen Kräften und rief dazu auf, Demokratie und Freiheit entschlossen zu schützen. Das waren die Nachrichten um 12:30.
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2: Die A93 Regensburg Richtung Holledau haben wir. Zwischen Elsendorf und Eigelsbach ist ein Unfall passiert, der Standstreifen ist blockiert.
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0: Das Niederbayern-Wetter.
1: Teils noch neblig, es kommt dann aber die Sonne raus über den Tag. Bis zu 23 Grad kriegen wir. Morgen schaut's ähnlich aus.
0: Es ist 1 Uhr. 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
2: Ich bin Katrin Steinberger. Das Familienticket der Deutschen Bahn bleibt. Das Sommerferienangebot werde zu einem festen Bestandteil, sagte Bahnchefin Palla der Bild. Das Ticket kostet 99,99 Euro für Hin- und Rückfahrt im ICE. Inklusive Sitzplatzreservierung und gilt für 2 Erwachsene sowie bis zu 4 Kinder. Schon über 200.000 Reisende waren damit unterwegs. In Karlstein am Main steht heute die Nachwahl für den Gemeinderat an. Die ursprüngliche Kommunalwahl vom 8. März wurde vom Landratsamt für ungültig erklärt. Grund war ein Formfehler. Eine Wählergruppe hatte ihre Kandidaten in einer Versammlung offen, per Handzeichen statt geheim gewählt. Zur Nachwahl treten die gleichen Listen wie im Frühjahr an, außer der Freien Wählergemeinschaft Karlstein. Das Bürgermeisteramt ist von der Wiederholung nicht betroffen. ABC123 und Passwort 1. Das sind die 2 Passwörter, die ein aktuelles Negativ-Ranking anführen, weil sie zu einfach sind. Auf Platz 11 der Liste landet zum ersten Mal eine Fußballkombination, und zwar Schalke 04. Auch keine gute Idee, oder Ronny Thorau?
3: Ja, natürlich, weil wenn jemand weiß, dass ich Schalke-Fan bin und viele Fußballfans halten sowas ja nicht gerade geheim, dann liegt einfach der Versuch nahe, Schalke 04 mal als Passwort zu versuchen. Die Telekom hat dieses Ranking schlechter Passwörter veröffentlicht und das beruht auf Listen wirklich geklauter und im Darknet zu findender Passwörter.
2: Tanken im Nachbarland Polen dürfte für viele deutsche Autofahrer jetzt noch attraktiver sein. Dort ist jetzt bis Ende des Jahres ein Spritpreisdeckel in Kraft. Der Liter Normalbenzin kostet damit in Polen nur noch umgerechnet 1,54 Euro. Möglich wird das durch eine gesenkte Mehrwertsteuer, eine niedrigere Energiesteuer und einen staatlich festgelegten Maximalpreis. Finanziert wird das Modell über eine neue Übergewinnsteuer für Mineralölkonzerne. Jonas Urbich steht auch gegen Griechenland im Tor der deutschen Fußballnationalmannschaft. Bundestrainer Jürgen Klopp hat bestätigt, dass der 23-Jährige vom FC Bayern heute in Thessaloniki wieder spielt. Eigentlich war mit dem Debüt von Finn Dahmen gerechnet worden. Urbich soll aber Spielpraxis sammeln, weil er beim FC Bayern nur Ersatz hinter Manuel Neuer ist. Anstoß ist um 20.45 Uhr. Zu sehen ist das Spiel bei RTL.
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2: Nichts los im Moment, freie Fahrt auf Bayernstraßen.

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1: So um die 7 bis 16 Grad, teils Nebel, teils schon klar. Die Sonne kommt dann über den Tag super raus, bei 23 Grad an der Spitze, und morgen geht's genauso weiter.
0: Es ist 2:30. 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
2: Ich bin Katrin Steinberger. Das Familienticket der Deutschen Bahn bleibt. Das Sommerferienangebot werde zu einem festen Bestandteil, sagte Bahnchefin Palla der Bild. Das Ticket kostet 99,99 Euro für Hin- und Rückfahrt im ICE. Inklusive Sitzplatzreservierung, und gilt für 2 Erwachsene sowie bis zu 4 Kinder. Schon über 200.000 Reisende waren damit unterwegs. ABC 123 und Passwort 1. Das sind die 2 Passwörter, die ein aktuelles Negativ-Ranking anführen, weil sie zu einfach sind. Auf Platz 11 der Liste landet zum ersten Mal eine Fußballkombination, und zwar Schalke 04. Auch keine gute Idee, oder Ronny Thorau?
3: Ja, natürlich, weil wenn jemand weiß, dass ich Schalke-Fan bin, und viele Fußballfans halten sowas ja nicht gerade geheim, dann liegt einfach der Versuch nahe, Schalke 04 mal als Passwort zu versuchen. Die Telekom hat dieses Ranking schlechter Passwörter veröffentlicht, und das beruht auf Listen wirklich geklauter und im Darknet zu findender Passwörter.
2: Das waren die Nachrichten um 12:30.
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2: Nichts los im Moment. Freifahrt auf Bayernstraßen.
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1: Teils noch neblig, es kommt dann aber die Sonne raus über den Tag. Bis zu 23 Grad kriegen wir. Morgen schaut's ähnlich aus.
0: Es ist 2 Uhr. 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
2: Ich bin Katrin Steinberger. Die Deutsche Bahn macht das beliebte Familienticket zur Dauerlösung. Ab November kostet eine Hin- und Rückfahrt für Familien dauerhaft 99,99 Euro inklusive Reservierung im ICE. Gebucht werden kann ab dem 26. Oktober. Ursprünglich war das Familienticket ein Angebot zu den Sommerferien. Die Aktion brachte 100.000 zusätzliche Familien in die Züge, sagte Bahnchefin Paller der Bild am Sonntag. Eine Bundespräsidentin aus Ostdeutschland, das wünscht sich die Ostbeauftragte der Bundesregierung Kaiser. Menschen aus den neuen Bundesländern seien in Führungspositionen noch immer zu wenig sichtbar. Auch finanziell gäbe es klare Unterschiede zwischen Ost und West. Diese Ungleichheit müsse abgebaut werden, damit die deutsche Einheit als vollendet gilt, so Kaiser. Die Nachfolge von Bundespräsident Steinmeier soll im Januar gewählt werden. Vor der Küste Neuenglands sucht die US-Küstenwache nach einem vermissten Kleinflugzeug mit 6 Menschen an Bord. Die Maschine vom Typ Gulfstream G100 war in Bermuda gestartet und auf dem Weg nach Boston und meldete einen Notfall. Kurz darauf verschwand das Signal über dem Atlantik. Die Ursache ist noch unklar. 3 mutmaßliche Einbrecher aus Innsbruck sitzen jetzt in Oberbayern in Untersuchungshaft. Ein Ermittlungsrichter erließ Haftbefehle gegen die 34, 30 und 19 Jahre alten Männer. Laut Polizei sollen die Verdächtigen ein Waffengeschäft in Innsbruck ausgeraubt und viele Waffen mitgenommen haben. Mit dem Dieselgut flüchteten sie offenbar über die Grenze nach Bayern. Bei Mittenwald wurden sie festgenommen. Für die deutsche Fußballnationalmannschaft steht am Abend das 4. Nations League-Spiel an in Griechenland. Und da hat die DFB-11 um Bundestrainer Jürgen Klopp noch eine Rechnung offen. Nach der 0:1-Pleite im Hinspiel ist sie auf Revanche aus. Thomas Bremser berichtet.
3: Ein deutlich besseres Ergebnis als im Hinspiel wünscht sich Jürgen Klopp. Im Hinspiel haben die talentierten Griechen vor allem auf eine robuste Defensive gesetzt. Damit ist das zusammengewürfelte deutsche Team gar nicht klargekommen. Doch die Klopp-Mannschaft hat inzwischen mehr Selbstvertrauen nach der starken Leistung gegen Serbien. Neben Jonas Urbich im Tor wird auch Alexander Pavlovic im Mittelfeld beginnen. Der erwartet im kleinen Stadion von Thessaloniki einen Hexenkessel.
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2: Im Moment sieht alles gut aus. Freifahrt auf Bayernstraßen.